schon 2 Uhr. Bleiben Sie informiert, hier sind die KI-News und die Stimme von Niki Stettler. Hallo. Im Liechtensteiner Landtag sorgt die Verzögerung bei der langfristigen Sicherung der AHV für deutlichen Unmut. Die Regierung hat die gesetzliche Frist für ein Sanierungskonzept im vergangenen Dezember schlicht verstreichen lassen. Gesellschaftsminister Emanuel Schädler verspricht nun konkrete Vorschläge für die kommenden Wochen. Fest steht dabei, eine einzige Maßnahme wird das Sozialwerk nicht retten. Zur Diskussion stehen ein höheres Rentenalter und steigende Lohnbeiträge. Der Landtag soll im Herbst 2026 in erster Lesung über das Paket beraten. Die Spitze des Amtes für Lebensmittelkontrolle und Veterinärwesen muss künftig nicht mehr von einem Tierarzt geführt werden. Der Liechtensteiner Landtag lockerte die bisherigen Vorgaben mit 19 Stimmen. Regierungsrat Emanuel Schädler überzeugte das Parlament mit dem Argument, dass an der Behördenspitze heute vor allem Managementqualitäten zählen. Kritiker, darunter ein Ex-Mitarbeiter des Amtes, warnten vergeblich vor einem Kompetenzverlust. Die Regierung beruhigt jedoch, das tierärztliche Fachwissen bleibt durch den Landestierarzt weiterhin gesichert. Der morgige feministische Streik in Liechtenstein rückt die Entkriminalisierung des Schwangerschaftsabbruchs in den Mittelpunkt. Erst am Mittwoch hat der Landtag die Initiative zur Fristenlösung für verfassungskonform erklärt. Damit startet nun offiziell die Unterschriftensammlung. Die 80-jährige Frauenrechtlerin Helen Marxer sieht die Bevölkerung längst bereit für diesen Wandel. Zudem zeigt sie sich zuversichtlich, dass auch der Erbprinz als Staatsoberhaupt einen möglichen Mehrheitsentscheid für ein offeneres Gesetz akzeptieren wird. Licht und Schatten für Liechtensteins Mountainbiker beim Weltcup im österreichischen Leogang.

0: Felix Sprenger überzeugte im Shorttrack-Rennen der U23 mit einer starken Aufholjagd. Er fuhr auf den 24. Platz und sicherte sich eine gute Ausgangslage für das Cross-Country-Rennen am Sonntag. Pech hatte hingegen Romano Püntener. Der Schaner musste wegen starker Lungenschmerzen vorzeitig aufgeben, vermutlich bedingt durch eine leichte Erkältung. Püntener hofft nun, bis zum Hauptrennen am Sonntag wieder fit zu sein. Das waren die Nachrichten. Jetzt zum Wetter mit Kenny Vogt.
1: Am Sonntag überwiegend wolkig bis trüb, stellenweise leichter Regen oder Nieselregen, vor allem von Nordwesten bis Südosten, Lichtblicke am ehesten im Osten, nachmittags auch im Westen, Höchstwerte 4 bis 14 Grad, Wind meist schwach aus Westen, zeitweise mäßig mit frischen Böen im Westen, in der Nacht gebietsweise Regen, lokal Nebel, Tiefstwerte 3 bis 8 Grad, im Schwarzwald und Allgäu um 1 Grad. Montag neblig trüb mit Nieselregen 5 bis 13 Grad. Dienstag öfter Regen 6 bis 15 Grad. Packt dein Hirn.
2: Die Lichterkette unten im Rheintal wird spärlicher. Der Trubel des Tages hat sich längst verabschiedet. Es ist exakt jene Phase der Nacht, in der die Uhren auf Radio Vaterland spürbar langsamer ticken. Durch die Nacht liefert den Soundtrack für all jene Momente, die jetzt noch zählen. Die letzte entspannte Autofahrt hinauf ins Oberland, die konzentrierte Stille der Nachtschicht oder das sanfte Rascheln der Buchseiten im gedimmten Licht des Schlafzimmers. Am Mikrofon wacht Karin Theiler über den feinsten Mix der späten Stunden. Mit elegantem Ambient, schwerelosem Lounge-Sound und einer Prise Downtempo gleitet es sich einfach geschmeidiger in die Ruhephase. Und manchmal mischt sich ein vertrauter Klang in dieses nächtliche Mosaik, der im perfekten, unaufgeregten Gewand daherkommt. Ein Hauch von britischem Soul, stilvoll zurückgelehnt und absolut nachttauglich. Simply Red mit dem Radiomix von Fake.

0: KI News, die Stimme von Niki Stettler am Mikrofon. Hallo. Im Liechtensteiner Landtag sorgt die Verzögerung bei der langfristigen Sicherung der AHV für deutlichen Unmut. Die Regierung hat die gesetzliche Frist für ein Sanierungskonzept im vergangenen Dezember schlicht verstreichen lassen. Gesellschaftsminister Emanuel Schädler verspricht nun konkrete Vorschläge für die kommenden Wochen. Fest steht dabei, eine einzige Maßnahme wird das Sozialwerk nicht retten. Zur Diskussion stehen ein höheres Rentenalter und steigende Lohnbeiträge. Der Landtag soll im Herbst 2026 in erster Lesung über das Paket beraten. Die Spitze des Amtes für Lebensmittelkontrolle und Veterinärwesen muss künftig nicht mehr von einem Tierarzt geführt werden. Der Liechtensteiner Landtag lockerte die bisherigen Vorgaben mit 19 Stimmen. Regierungsrat Emanuel Schädler überzeugte das Parlament mit dem Argument, dass an der Behördenspitze heute vor allem Managementqualitäten zählen. Kritiker, darunter ein Ex-Mitarbeiter des Amtes, warnten vergeblich vor einem Kompetenzverlust. Die Regierung beruhigt jedoch, das tierärztliche Fachwissen bleibt durch den Landestierarzt weiterhin gesichert. Der morgige feministische Streik in Liechtenstein rückt die Entkriminalisierung des Schwangerschaftsabbruchs in den Mittelpunkt. Erst am Mittwoch hat der Landtag die Initiative zur Fristenlösung für verfassungskonform erklärt. Damit startet nun offiziell die Unterschriftensammlung. Die 80-jährige Frauenrechtlerin Helen Marxer sieht die Bevölkerung längst bereit für diesen Wandel. Zudem zeigt sie sich zuversichtlich, dass auch der Erbprinz als Staatsoberhaupt einen möglichen Mehrheitsentscheid für ein offeneres Gesetz akzeptieren wird. Licht und Schatten für Liechtensteins Mountainbiker beim Weltcup im österreichischen Leogang. Felix Sprenger überzeugte im Shorttrack-Rennen der U23 mit einer starken Aufholjagd. Er fuhr auf den 24. Platz und sicherte sich eine gute Ausgangslage für das Cross-Country-Rennen am Sonntag. Pech hatte hingegen Romano Püntener. Der Schaner musste wegen starker Lungenschmerzen vorzeitig aufgeben, vermutlich bedingt durch eine leichte Erkältung. Püntener hofft nun, bis zum Hauptrennen am Sonntag wieder fit zu sein. Soweit die Meldungen. Kenny Vogt hat jetzt den Überblick über das Wetter.
1: Am Sonntag überwiegend wolkig bis trüb, stellenweise leichter Regen oder Nieselregen, vor allem von Nordwesten bis Südosten, Lichtblicke am ehesten im Osten, nachmittags auch im Westen, Höchstwerte 4 bis 14 Grad, Wind meist schwach aus Westen, zeitweise mäßig mit frischen Böen im Westen, in der Nacht gebietsweise

0: Regen, lokal Nebel, Tiefstwerte 3 bis 8 Grad, im Schwarzwald und Allgäu um 1 Grad, Montag neblig trüb mit Nieselregen 5 bis 13 Grad, Dienstag öfter Regen 6 bis 15 Grad. Pack deinen Schirm.
1: Die Umrisse der drei Schwestern verschmelzen längst mit dem nachtblauen Himmel über dem Rheintal. Es ist jene besondere Zeit nach 22 Uhr, in der die Welt spürbar einen Gang zurückschaltet. Die Hektik des Tages weicht einer wohlverdienten Stille. Der perfekte Moment für Durch die Nacht, hier auf Radio Vaterland. Egal, ob die späte Schicht noch volle Konzentration fordert, die Scheinwerfer bei der letzten Autofahrt den leeren Asphalt erhellen oder einfach nur ein gutes Buch auf dem Nachttisch wartet, der Soundtrack für diese Stunden verlangt nach einer gewissen Behutsamkeit. Ein entspannter Mix aus Ambient, Downtempo, feiner Lounge-Musik und ganz sanftem Deep House legt sich wie ein beruhigender Filter über die Gedanken. Es geht darum, den Puls zu drosseln und die Atmosphäre der Dunkelheit wirken zu lassen. Manchmal reicht schon das meisterhafte Spiel auf 6 Seiten, um die Zeit für einen Augenblick stillstehen zu lassen. Auch wenn der Titel das Erwachen des Tages ankündigt, entfaltet sich die wahre Magie dieser Komposition gerade jetzt, im ruhigen Schutz der Nacht. Es ist eine unaufgeregte, aber überaus brillante musikalische Begegnung zweier absoluter Legenden. Chet Atkins und George Benson mit Sunrise.

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0: 5 Uhr. Ich bin Tore, hier sind die Nachrichten. Das waren die Nachrichten. Kenny Vogt, wie wird das Wetter?
1: Am Sonntag überwiegend wolkig bis trüb, stellenweise leichter Regen oder Nieselregen, vor allem von Nordwesten bis Südosten, Lichtblicke am ehesten im Osten, nachmittags auch im Westen, Höchstwerte 4 bis 14 Grad, Wind meist schwach aus Westen, zeitweise mäßig mit frischen Böen im Westen, in der Nacht gebietsweise Regen, lokal Nebel, Tiefstwerte 3 bis 8 Grad, im Schwarzwald und Allgäu um 1 Grad. Montag neblig trüb mit Nieselregen 5 bis 13 Grad. Dienstag öfter Regen 6 bis 15 Grad. Packt ein bisschen.
2: Die Lichter im Rheintal sind längst zu ruhigen, leuchtenden Punkten verschmolzen, während sich die Dunkelheit wie eine weiche Decke über das Fürstentum legt. Es ist diese besondere Phase ab 22 Uhr, in der die Hektik des Tages endgültig verstummt und die Welt ein gutes Stück leiser wird. Bei Durch die Nacht auf Radio Vaterland schlägt der Takt ab sofort spürbar langsamer. Dies ist die Kulisse für all jene Momente, die keinen Lärm mehr vertragen. Ob das nun die späte, fast schon meditative Autofahrt über leere Straßen ist, das leise Umblättern der Seiten eines guten Buches im gedimmten Licht des Schlafzimmers oder die konzentrierte Stille einer Nachtschicht. Der Soundtrack dafür fließt hier nahtlos ineinander. Mit einer feinfühligen Auswahl aus Ambient, Lounge, Chill-Out und ganz sanftem Deep House lässt sich der Tag wunderbar abschließen und die Gedanken dürfen einfach ziehen. Genau in diesen entspannten Fluss reiht sich nun ein Stück ein, das die gleichmäßige, unaufgeregte Bewegung der späten Stunden musikalisch perfekt einfängt. Ein wunderbar gleitender Begleiter für die Reise durch die Dunkelheit. Hier sind The Tornadoes mit Locomotion With Me.

0: Hallo und willkommen. Die Stimme von Niki Stettler führt Sie durch die KI-News. Die Spitze des Amtes für Lebensmittelkontrolle und Veterinärwesen muss künftig nicht mehr von einem Tierarzt geführt werden. Der Liechtensteiner Landtag lockerte die bisherigen Vorgaben mit 19 Stimmen. Regierungsrat Emanuel Schädler überzeugte das Parlament mit dem Argument, dass an der Behördenspitze heute vor allem Managementqualitäten zählen. Kritiker, darunter ein Ex-Mitarbeiter des Amtes, warnten vergeblich vor einem Kompetenzverlust. Die Regierung beruhigt jedoch, das tierärztliche Fachwissen bleibt durch den Landestierarzt weiterhin gesichert. Der morgige feministische Streik in Liechtenstein rückt die Entkriminalisierung des Schwangerschaftsabbruchs in den Mittelpunkt. Erst am Mittwoch hat der Landtag die Initiative zur Fristenlösung für verfassungskonform erklärt. Damit startet nun offiziell die Unterschriftensammlung. Die 80-jährige Frauenrechtlerin Helen Marxer sieht die Bevölkerung längst bereit für diesen Wandel. Zudem zeigt sie sich zuversichtlich, dass auch der Erbprinz als Staatsoberhaupt einen möglichen Mehrheitsentscheid für ein offeneres Gesetz akzeptieren wird. Licht und Schatten für Liechtensteins Mountainbiker beim Weltcup im österreichischen Leogang. Felix Sprenger überzeugte im Shorttrack-Rennen der U23 mit einer starken Aufholjagd. Er fuhr auf den 24. Platz und sicherte sich eine gute Ausgangslage für das Cross-Country-Rennen am Sonntag. Pech hatte hingegen Romano Püntener. Der Schaner musste wegen starker Lungenschmerzen vorzeitig aufgeben, vermutlich bedingt durch eine leichte Erkältung. Püntener hofft nun, bis zum Hauptrennen am Sonntag wieder fit zu sein. Im Liechtensteiner Landtag sorgt die Verzögerung bei der langfristigen Sicherung der AHV für deutlichen Unmut. Die Regierung hat die gesetzliche Frist für ein Sanierungskonzept im vergangenen Dezember schlicht verstreichen lassen. Gesellschaftsminister Emanuel Schädler verspricht nun konkrete Vorschläge für die kommenden Wochen. Fest steht dabei, eine einzige Maßnahme wird das Sozialwerk nicht retten. Zur Diskussion stehen ein höheres Rentenalter und steigende Lohnbeiträge. Der Landtag soll im Herbst 2026 in erster Lesung über das Paket beraten. Das waren die Nachrichten. Jetzt zum Wetter mit Kenny Vogt.
1: Am Sonntag überwiegend wolkig bis trüb, stellenweise leichter Regen oder Nieselregen, vor allem von Nordwesten bis Südosten, Lichtblicke am ehesten im Osten, nachmittags auch im Westen, Höchstwerte 4 bis 14 Grad, Wind meist schwach aus Westen, zeitweise mäßig mit frischen Böen im Westen, in der Nacht gebietsweise Regen, lokal Nebel, Tiefstwerte 3 bis 8 Grad, im Schwarzwald und Allgäu um 1 Grad, Montag neblig trüb mit Nieselregen 5 bis 13 Grad. Dienstag öfter Regen 6 bis 15 Grad. Pack dein Zelt.
2: Die Dunkelheit hat sich längst über das Rheintal gelegt. Die Straßen leeren sich und das Land schaltet spürbar einen Gang zurück. Zeit für Durch die Nacht auf Radio Vaterland. Am Mikrofon wacht Karin Theiler über die späten Stunden. Es ist jene Phase des Tages, in der die Hektik endgültig verfliegt. Ob bei der letzten ruhigen Autofahrt hoch nach Triesenberg, beim entspannten Blättern in einem guten Buch unter der warmen Leselampe oder als unaufdringlicher Begleiter während der konzentrierten Nachtschicht. Jetzt läuft der entspannteste Mix im Radio. Mit einer feinen Auswahl aus Chill-Out, Ambient, Lounge und ganz sanftem Deep House bekommt das Runterfahren nach einem langen Tag den perfekten Soundtrack. Dass die Gedanken nun zur Ruhe kommen und der Stress des Alltags verblasst, passiert fast von ganz allein. Es ist schlichtweg nur eine Frage der Zeit. Und genau diese Stimmung fängt der nächste Titel

geisterhaft ein. Weiche, fließende Klänge, die sich nahtlos in die nächtliche Atmosphäre einfügen. Von Hillsong Soul kommt hier Just a Matter of Time.

0: schon 6 Uhr. Schön, dass Sie dabei sind. Hier sind die KI-News mit der Stimme von Niki Stettler. Die Spitze des Amtes für Lebensmittelkontrolle und Veterinärwesen muss künftig nicht mehr von einem Tierarzt geführt werden. Der Liechtensteiner Landtag lockerte die bisherigen Vorgaben mit 19 Stimmen. Regierungsrat Emanuel Schädler überzeugte das Parlament mit dem Argument, dass an der Behördenspitze heute vor allem Managementqualitäten zählen. Kritiker, darunter ein Ex-Mitarbeiter des Amtes, warnten vergeblich vor einem Kompetenzverlust. Die Regierung beruhigt jedoch, das tierärztliche Fachwissen bleibt durch den Landestierarzt weiterhin gesichert. Der morgige feministische Streik in Liechtenstein rückt die Entkriminalisierung des Schwangerschaftsabbruchs in den Mittelpunkt. Erst am Mittwoch hat der Landtag die Initiative zur Fristenlösung für verfassungskonform erklärt. Damit startet nun offiziell die Unterschriftensammlung. Die 80-jährige Frauenrechtlerin Helen Marxer sieht die Bevölkerung längst bereit für diesen Wandel. Zudem zeigt sie sich zuversichtlich, dass auch der Erbprinz als Staatsoberhaupt einen möglichen Mehrheitsentscheid für ein offeneres Gesetz akzeptieren wird. Licht und Schatten für Liechtensteins Mountainbiker beim Weltcup im österreichischen Leogang. Felix Sprenger überzeugte im Shorttrack-Rennen der U23 mit einer starken Aufholjagd. Er fuhr auf den 24. Platz und sicherte sich eine gute Ausgangslage für das Cross-Country-Rennen am Sonntag. Pech hatte hingegen Romano Püntener. Der Schaner musste wegen starker Lungenschmerzen vorzeitig aufgeben, vermutlich bedingt durch eine leichte Erkältung. Püntener hofft nun, bis zum Hauptrennen am Sonntag wieder fit zu sein. Im Liechtensteiner Landtag sorgt die Verzögerung bei der langfristigen Sicherung der AHV für deutlichen Unmut. Die Regierung hat die gesetzliche Frist für ein Sanierungskonzept im vergangenen Dezember schlicht verstreichen lassen. Gesellschaftsminister Emanuel Schädler verspricht nun konkrete Vorschläge für die kommenden Wochen. Fest steht dabei, eine einzige Maßnahme wird das Sozialwerk nicht retten. Zur Diskussion stehen ein höheres Rentenalter und steigende Lohnbeiträge. Der Landtag soll im Herbst 2026 in erster Lesung über das Paket beraten. Das waren die Nachrichten, jetzt das Wetter mit Kenny Vogt.
1: In Vaduz liegen die Temperaturen aktuell bei rund 19 Grad. Der heutige Bereich reicht von etwa 14 bis 28 Grad. Etwaige Wolkenfelder lösen sich zügig auf und überlassen der strahlenden Sonne die uneingeschränkte Bühne. Es bleibt trocken und somit dominiert ein herrlich freundlicher und ruhiger Sommertag, der geradezu nach Aktivitäten im Freien ruft. Am Sonntag geht das prachtvolle Wetter nahtlos weiter. Die Werte pendeln zwischen 14 und 26 Grad. Dazu gibt es viel Sonnenschein und lediglich ganz harmlose Schönwetterwolken. Am Montag bleibt es bei 13 bis 24 Grad weiterhin angenehm warm. Allerdings wachsen dann etwas mehr Quellwolken heran, womit auch die Neigung zu kurzen Schauern im Ländle wieder leicht zunimmt.
2: 5 Uhr morgens im Fürstentum. Die Sonne lässt noch ein wenig auf sich warten im Rheintal, doch der neue Tag nimmt bereits hörbar Fahrt auf. Hier ist Radio Vaterland, hier ist die Sendung Zmorga, am Mikrofon sitzt Peter Obst. Wenn unten im Tal die Kaffeemaschinen gerade erst aufwärmen, sind andere längst auf den Beinen. Ein beeindruckendes Stück lokaler Alpgeschichte schreibt sich aktuell hoch über Planken fort. Ich wollte nur einen Sommer bleiben, lautete einst der Plan. Heute bringt besagter, mittlerweile 82-jährige Hirte mit ungebrochener Energie die ersten Kühe der noch jungen Saison hinauf auf die Gaffadura. Ein Leben für die Berge, bei dem der Begriff Frühsport eine ganz eigene, ehrliche Bedeutung bekommt. Es ist diese besondere, unaufgeregte Zweisamkeit zwischen Mensch und Natur, die den Rhythmus dort oben auf der Alp bestimmt. Und genau diese entspannte Atmosphäre trägt nun auch die Musik in diesen frühen Morgen. Ein zeitloser Klassiker für den perfekten Start in den Tag. Hier ist Bill Withers mit Just the Two of Us.

Das war Tau mich auf von Zartmann. Es ist jetzt 6.09 Uhr. Das Großprojekt zur Rheinaufweitung zwischen Schaan, Eschen und Buchs nimmt konkrete Formen an. Das betrifft dich. Gesamtkosten rund 100 Millionen Franken, Liechtenstein trägt knapp 42 Millionen. Auf 2 Kilometern bekommt der Rhein mehr Platz für Hochwasserschutz und Natur. Die Gemeinden haben Grundstücke freigegeben, jetzt liegt der Ball bei der Regierung. Planungskredit bis Ende 2026. Und nun The Boxer von Simon & Garfunkel.

Das war The Boxer von Simon & Garfunkel. Und während die letzten Töne verklingen, es ist 6.14 Uhr und im Kunstraum Engländerbau neigt sich ein besonderes Projekt von Visate Liechtenstein dem Ende zu. Fast zwei Wochen haben sechs Künstlergruppen dort live gearbeitet.

gearbeitet. Im Mittelpunkt stand der kreative Prozess und der Austausch mit dir. Die Vernissage ist am 16. Juni um 19 Uhr. Jetzt geht's weiter mit Paris von Jeremias.

So früh am Morgen sucht Rai in Where is my husband lautstark den Ehemann. Viel effektiver ist es da, nicht nur eine einzige Person zu rufen. Hier sind Mark Forster und Köhler.

Das war Chöre von Mark Forster. Nur damit du es weißt, um 6.24 Uhr. Die Bahnstrecke Feldkirch-Buchs ist vom 14. Juni bis zum 14. Oktober komplett gesperrt. Die österreichischen Bundesbahnen sanieren Gleise, Brücken und bauen in Nendeln eine moderne Haltestelle. Du solltest längere Fahrzeiten einplanen. Durchgehend fahren Ersatzbusse. Es wird auch zu verschiedenen Straßensperrungen kommen. Danke fürs Zuhören und jetzt geht's weiter mit Willow von Taylor Swift.

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1: Oh boy.

Lena Carpenter teilt in Manchild ziemlich deutlich aus. Da tut ein musikalischer Ruhepol im Anschluss richtig gut. Ein echter Klassiker aus den 90ern. Enigma mit Return to Innocence.

Nach den mystischen Klängen von Enigma wärmt draußen schon die Sonne bei frischen 15 Grad. Passend zu diesem blauen Himmel dreht jetzt David Hasselhoff auf. Crazy for you.

Das war Crazy for You von David Hasselhoff. Für dich kurz zur Lokalpolitik. In Triesen verlässt Max Burgmeier als zweiter Gemeinderat binnen gut einem Monat die Vaterländische Union. Nach Armin Heidegger zieht er die Konsequenzen aus dem Bruch mit Vorsteherin Daniela Erne-Beck, kritisiert ihre Führung und verlorene Projekte. Er bleibt bis zum Ende der Legislatur parteilos im Amt. Es ist 6:40 Uhr. Jetzt Fix You von Coldplay.

Es ist wieder 7 Uhr. Informativ, digital, aktuell, KI News mit der Stimme von Niki Stettler. Die Bahnstrecke zwischen Feldkirch und Bux ist vom 14. Juni bis zum 14. Oktober komplett gesperrt. Die österreichischen Bundesbahnen sanieren die 18 Kilometer lange Strecke quer durch Liechtenstein von Grund auf. Geplant sind neue Gleise, sanierte Brücken und

0: eine moderne Haltestelle für Nendeln. Pendler müssen sich auf längere Fahrzeiten einstellen, als Ersatz verkehren durchgehend Busse. Die umfangreichen Bauarbeiten bringen in den kommenden 4 Monaten zudem verschiedene Straßensperrungen im ganzen Land mit sich. Das Großprojekt zur Rheinaufweitung zwischen Schaan, Eschen und Buchs nimmt Fahrt auf. Auf knapp 2 Kilometern Länge soll der Fluss künftig mehr Platz bekommen, um den Hochwasserschutz zu stärken und der Natur neuen Raum zu geben. Die Kosten werden auf rund 100 Millionen Franken geschätzt, wovon Liechtenstein knapp 42 Millionen trägt. Da die betroffenen Gemeinden ihre Grundstücke bereits freigegeben haben, ist nun die Regierung am Zug. Bis Ende 2026 soll der Planungskredit auf dem Tisch liegen. Im Kunstraum Engländerbau findet ein besonderes Kunstprojekt seinen Höhepunkt. Fast 2 Wochen lang haben 6 Künstlergruppen von Visarte Liechtenstein den Raum in ein lebendiges Großraumatelier verwandelt. Statt im stillen Kämmerlein arbeiteten die Kunstschaffenden direkt vor Ort und im ständigen Austausch mit dem Publikum. Nun sind die Werke dieses kreativen Experiments fertig. Die Ergebnisse werden der Öffentlichkeit am 16. Juni um 19 Uhr auf einer Vernissage präsentiert. In der Triesner Gemeindepolitik rumort es gewaltig. Mit Max Burgmeier verlässt bereits der 2. Gemeinderat innerhalb gut 1 Monats die Vaterländische Union. Er zieht damit die Konsequenzen aus einem tiefen Zerwürfnis mit Vorsteherin Daniela Ernebeck. Burgmeier kritisiert ihren Führungsstil und beklagt den Stillstand bei wichtigen Projekten. Nach dem kürzlichen Austritt von Armin Heidegger verliert die Partei somit ein weiteres Mitglied. Sein Mandat wird Burgmeier bis zum Ende der Legislaturperiode als Parteiloser ausüben. Und jetzt geht's weiter mit dem Wetter. Kenny Vogt, bitte.
1: In Vaduz liegen die Temperaturen aktuell bei rund 20 Grad. Der heutige Bereich reicht von etwa 14 bis 28 Grad. Letzte Wolkenfelder am Himmel lösen sich rasch auf und machen Platz für ungetrübten Sonnenschein. Das Schauerrisiko ist heute minimal, was für einen rundum freundlichen und herrlich sommerlichen Wettereindruck sorgt. Ideale Bedingungen also für eine Wanderung oder einen Schwimm hier im Ländle. Am Sonntag bleibt uns das Sommerwetter erhalten. Bei Tiefstwerten um 15 und Höchstwerten von 27 Grad strahlt die Sonne von früh bis spät. Der Montag zeigt sich bei 13 bis 24 Grad ebenfalls oft sonnig. Allerdings ziehen dann etwas mehr Quellwolken auf und die Wahrscheinlichkeit für einen kurzen Regenschauer steigt leicht an.
2: Punkt 7 Uhr im Ländle. Der Blick aus dem Fenster verspricht einen hervorragenden Tag. Am Mikrofon ist Peter Obst und ein frischer Morgen verlangt nach der passenden Begleitung. Willkommen zur Sendung Zmorga hier auf Radio Vaterland. Ein erfolgreicher und energiegeladener Start in diesen neuen Tag steht auf dem Programm. Der nachrichtliche Fokus richtet sich heute ganz klar in den Norden unseres Landes. Die Devise lautet, keine halben Sachen mehr. Die Ruckeller wollen jetzt nämlich voll durchziehen. Die Ziele sind hoch gesteckt, die Ambitionen klar formuliert und die Motivation scheint auf dem absoluten Höhepunkt zu sein. Die genauen Hintergründe zu dieser Ruckeller-Offensive gibt es im Laufe der Sendung. Klar ist aber schon jetzt, wer solche Pläne in die Tat umsetzen und voll durchziehen möchte, der braucht die richtige Vorbereitung. Das gilt im Norden Liechtensteins genauso wie in der Musikwelt. Die Aufwärmphase ist offiziell beendet. Der Soundtrack für die heiße Phase läuft genau jetzt an. Hier ist Dua Lipa mit Training Season.

Grüne Augen lügen nicht, finden zumindest Jeremias. Eine charmante, aber doch sehr gewagte These. Völlig unbestritten ist dagegen der Rhythmus der nächsten Minuten. Nina Chuba und Wenn das Liebe ist.

Ein unerschütterlicher Optimist am Mikrofon steckt sofort an. Gerade bei diesem legendären Schwung von Neil Diamond. Genau diese leichtfüßige Energie trägt jetzt auch Harry Styles weiter in As It Was.

Gerade hat Purple Disco Machine mit Beat of Your Heart ordentlich Tempo vorgelegt. Ein lässiger musikalischer Spurwechsel schadet da keineswegs. Uncle Cracker.

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1: Willkommen zu den KI-News. Am Mikrofon ist die Stimme von Niki Stettler. Hallo. Die Vereinten Nationen melden für Mai den höchsten Stand an zivilen Opfern im Ukraine-Krieg seit April 2022. Laut Menschenrechtsbüro wurden mindestens 274 Zivilisten getötet und 1763 verletzt, rund 93% mehr als im Vorjahr. Seit Kriegsbeginn starben mehr als 16.000 Zivilisten, über 46.000 wurden verletzt. Die US-Streitkräfte haben nach eigenen Angaben mehrere iranische Drohnen abgeschossen, die Handelsschiffe in der Straße von Hormus bedrohten. Die strategisch wichtige Meerenge sei weiter offen. Zugleich dauern trotz seit Anfang April geltender Waffenruhe gegenseitige Angriffe an. Beide Seiten sprechen jedoch von einem kurz bevorstehenden Friedensabkommen, vermittelt unter anderem durch Pakistan. Damit seid ihr erstmal wieder auf dem neuesten Stand.

Man I Need formuliert Olivia Dean ihre Ansprüche ziemlich deutlich. Manchmal hilft es aber auch, sich einfach behaglich einzuspinnen. Milky Chance übernehmen mit Cocoon.

Das war Cocoon von Milky Chance. Es ist gerade 7.37 Uhr. Der Fußballclub Ruchel steht vor dem alles entscheidenden Saisonfinale. Nach dem hart erkämpften Sieg gegen Mondlingen vor rund 1000 Zuschauern haben die Unterländer 2 Punkte Vorsprung. Morgen um 16 Uhr geht's auswärts gegen den FC Rüti. Eine echte Heimmacht. Dazu fehlen verletzungsbedingt 4 Spieler. Ein Sieg reicht, drück du die Daumen. Und jetzt Stargazing von Miles Smith.

musikalische Blick in die Sterne mit Miles Smith verblasst langsam. Draußen übernehmen jetzt ganz andere Nuancen die Regie. Ein wunderbar leuchtender Kontrast folgt sofort. Cyndi Lauper mit True Colors.

Das war Cardigan von Taylor Swift. Und ja, es ist 7.48 Uhr bei dir. Der Liechtensteiner Landtag hat beschlossen, dass der Chef des Amts für Lebensmittelkontrolle und Veterinärwesen künftig kein Tierarzt mehr sein muss. 19 Stimmen sagten ja. Regierungsrat Emanuel Schädler meinte, Management zählt mehr. Kritiker, darunter ein Ex-Mitarbeiter, fürchteten Kompetenzverlust. Ihr Kompromiss scheiterte. Die Regierung sagt, die fachliche Expertise bleibt durch den Landestierarzt gesichert. Weiter mit Senorita von Shawn Mendes und Camila Cabello.

Señorita von Shawn Mendes und Camila Cabello. Es ist 7.52 Uhr und kurz vor dem morgigen feministischen Streik in Liechtenstein steht die Debatte um die Entkriminalisierung des Schwangerschaftsabbruchs im Fokus. Der Landtag hat die Fristenlösung als verfassungskonform erklärt, die Unterschriftensammlung kann beginnen. Die 80-jährige Frauenrechtlerin Helen Marxer meint, das Volk sei bereit und hofft, der Erbprinz akzeptiere eine Mehrheitsentscheidung. Was meinst du? Und jetzt I Heard It Through the Grapevine von Marvin Gaye.

0: Hallo, Sie hören die KI News, ich bin die Stimme von Niki Stettler. Die Bahnstrecke zwischen Feldkirch und Bux ist vom 14. Juni bis zum 14. Oktober komplett gesperrt. Die österreichischen Bundesbahnen sanieren die 18 Kilometer lange Strecke quer durch Liechtenstein von Grund auf. Geplant sind neue Gleise, sanierte Brücken und eine moderne Haltestelle für Nendeln. Pendler müssen sich auf längere Fahrzeiten einstellen, als Ersatz verkehren durchgehend Busse. Die umfangreichen Bauarbeiten bringen in den kommenden 4 Monaten zudem verschiedene Straßensperrungen im ganzen Land mit sich. Das Großprojekt zur Rheinaufweitung zwischen Schaan, Eschen und Bux nimmt Fahrt auf. Auf knapp 2 Kilometern Länge soll der Fluss künftig mehr Platz bekommen, um den Hochwasserschutz zu stärken und der Natur neuen Raum zu geben. Die Kosten werden auf rund 100 Millionen Franken geschätzt, wovon Liechtenstein knapp 42 Millionen trägt. Da die betroffenen Gemeinden ihre Grundstücke bereits freigegeben haben, ist nun die Regierung am Zug. Bis Ende 2026 soll der Planungskredit auf dem Tisch liegen. Im Kunstraum Engländerbau findet ein besonderes Kunstprojekt seinen Höhepunkt. Fast 2 Wochen lang haben 6 Künstlergruppen von Visarte Liechtenstein den Raum in ein lebendiges Großraumatelier verwandelt. Statt im stillen Kämmerlein arbeiteten die Kunstschaffenden direkt vor Ort und im ständigen Austausch mit dem Publikum. Nun sind die Werke dieses kreativen Experiments fertig. Die Ergebnisse werden der Öffentlichkeit am 16. Juni um 19 Uhr auf einer Vernissage präsentiert. In der Triesner Gemeindepolitik rumort es gewaltig. Mit Max Burgmeier verlässt bereits der 2. Gemeinderat innerhalb gut 1 Monats die Vaterländische Union. Er zieht damit die Konsequenzen aus einem tiefen Zerwürfnis mit Vorsteherin Daniela Ernebeck. Burgmeier kritisiert ihren Führungsstil und beklagt den Stillstand bei wichtigen Projekten. Nach dem kürzlichen Austritt von Armin Heidegger verliert die Partei somit ein weiteres Mitglied. Sein Mandat wird Burgmeier bis zum Ende der Legislaturperiode als Parteiloser ausüben. So viel zu den Nachrichten. Kenny Vogt, wie wird das Wetter?
1: In Vaduz liegen die Temperaturen aktuell bei rund 20 Grad. Der heutige Bereich reicht von etwa 14 bis 28 Grad. Letzte Wolkenfelder lösen sich rasch auf und machen Platz für strahlenden Sonnenschein am Himmel. Das Schauerrisiko ist minimal. Insgesamt erwartet uns ein herrlich sommerlicher und ruhiger Wettereindruck. Perfekt für eine kleine Wanderung oder einen entspannten Ausflug ins Freie. Am Sonntag bleibt uns das schöne Sommerwetter erhalten. Bei Tiefstwerten von 15 und Höchstwerten von 27 Grad dominiert die Sonne neben ein paar ganz harmlosen Quellwolken. Der Montag bringt dann Temperaturen von 13 bis 24 Grad. Es ist weiterhin sehr freundlich, jedoch zeigen sich im Tagesverlauf etwas mehr Wolken und das Regenrisiko nimmt wieder leicht zu.
2: Ein herrlicher Vormittag hier im Fürstentum. Am Mikrofon ist Peter Obst bei Radio Vaterland, mitten im Zmorga. Ein wunderbarer Moment, um mit frischer Energie, klarem Kopf und den wichtigsten Neuigkeiten den Tag zu erobern. Sportlich gibt es heute hervorragende Nachrichten von der Rennstrecke zu vermelden. Sprenger hat im Qualifying absolute Nervenstärke bewiesen, eine saubere Leistung abgeliefert und sich damit souverän die 3. Startreihe gesichert. Das ist eine exzellente Ausgangsposition für das anstehende Rennen. Die Spannung steigt und die vorderen Platzierungen sind in greifbarer Nähe. Mit genau diesem dynamischen Schwung geht es nun auch musikalisch weiter. Ein treibender Rhythmus, der perfekt in diese Vormittagsstunden passt und ganz mühelos gute Laune versprüht. Hier sind The Lumineers mit Ophelia.

Das war It's the Same Old Song by Four Tops. Es ist jetzt 8.08 Uhr. Beim Mountainbike-Weltcup in Leogang gab es für Liechtensteins U23 gemischte Resultate. Felix Sprenger holte stark auf und wurde 24. Einen guten Startplatz fürs Cross-Country am Sonntag. Romano Püntener musste wegen starker Lungenschmerzen, vermutlich durch eine leichte Erkältung, zur Halbzeit aufgeben, hofft aber, bis Sonntag wieder fit zu sein. Bleib dran, du! Jetzt This Old Heart of Mine von den Isley Brothers.

Dieses alte Herz ist gerade schwach geworden bei den Isley Brothers. Große Emotionen lassen sich musikalisch kaum eleganter verpacken. Ed Sheeran denkt jetzt genau darüber hörbar laut nach. Thinking out loud.

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1: Hallo und willkommen. Die Stimme von Niki Stettler führt Sie durch die KI-News. Die Vereinten Nationen melden für Mai den höchsten Stand an zivilen Opfern im Ukraine-Krieg seit April 2022. Laut Menschenrechtsbüro wurden mindestens 274 Zivilisten getötet und 1763 verletzt, rund 93% mehr als im Vorjahr. Seit Kriegsbeginn starben mehr als 16.000 Zivilisten, über 46.000 wurden verletzt. Die US-Streitkräfte haben nach eigenen Angaben mehrere iranische Drohnen abgeschossen, die Handelsschiffe in der Straße von Hormus bedrohten. Die strategisch wichtige Meerenge sei weiter offen. Zugleich dauern trotz seit Anfang April geltender Waffenruhe gegenseitige Angriffe an. Beide Seiten sprechen jedoch von einem kurz bevorstehenden Friedensabkommen, vermittelt unter anderem durch Pakistan. Das waren die Nachrichten.

Nach White Flag von Dido übernimmt jetzt der strahlende Sonnenschein die Regie. Bei knapp 19 Grad draußen ist das die perfekte Kulisse für ganz große Emotionen. Michael Jackson und

Diese Stimme von Roberta Fleck geht einfach direkt unter die Haut. Bei strahlendem Sonnenschein und 19 Grad draußen wandern die Gedanken ohnehin von ganz alleine. Hier sind The Temptations, Just My Imagination.

9 Uhr. Willkommen zu den KI-News. Am Mikrofon ist die Stimme von Niki Stettler. Hallo. Die Bahnstrecke zwischen Feldkirch und Bux ist vom 14. Juni bis zum 14. Oktober komplett gesperrt. Die österreichischen Bundesbahnen sanieren die 18 Kilometer lange Strecke quer durch Liechtenstein von Grund auf. Geplant sind neue Gleise, sanierte Brücken und eine moderne Haltestelle für Nendeln. Pendler müssen sich auf längere Fahrzeiten einstellen, als Ersatz verkehren durchgehend Busse. Die umfangreichen Bauarbeiten bringen in den kommenden 4 Monaten zudem verschiedene Straßensperrungen im ganzen Land mit sich. Das geplante Pilotprojekt für eine Kinderstation am Landesspital in Vaduz steht vor dem Aus. Gesundheitsminister Emanuel Schädler begründet dies mit rechtlichen Hürden und zähen Verhandlungen mit Partnern aus St. Gallen und Chur. Gleichzeitig entspannt sich die Lage bei der ambulanten Versorgung. Der akute Kinderärztemangel in Liechtenstein nimmt ab. Die Nachfolge für eine Praxis in Mauren ist mittlerweile gesichert. Bis zum Jahr 2028 sollen zudem 2 volle Stellen in der heimischen Kindermedizin besetzt werden. Das Großprojekt zur Rheinaufweitung zwischen Schaan, Eschen und Bux nimmt Fahrt auf. Auf knapp 2 Kilometern Länge soll der Fluss künftig mehr Platz bekommen, um den Hochwasserschutz zu stärken und der Natur neuen Raum zu geben. Die Kosten werden auf rund 100 Millionen Franken geschätzt, wovon Liechtenstein knapp 42 Millionen trägt. Da die betroffenen Gemeinden ihre Grundstücke bereits freigegeben haben, ist nun die Regierung am Zug. Bis Ende 2026 soll der Planungskredit auf dem Tisch liegen.

0: Im Kunstraum Engländerbau findet ein besonderes Kunstprojekt seinen Höhepunkt. Fast zwei Wochen lang haben sechs Künstlergruppen von Visarte Liechtenstein den Raum in ein lebendiges Großraumatelier verwandelt. Statt im stillen Kämmerlein arbeiteten die Kunstschaffenden direkt vor Ort und im ständigen Austausch mit dem Publikum. Nun sind die Werke dieses kreativen Experiments fertig. Die Ergebnisse werden der Öffentlichkeit am 16. Juni um 19 Uhr auf einer Vernissage präsentiert. Soweit die Meldungen. Kenny Vogt hat jetzt den Überblick über das Wetter.
1: In Vaduz liegen die Temperaturen aktuell bei rund 22 Grad. Der heutige Bereich reicht von etwa 14 bis 28 Grad. Anfängliche Wolken lösen sich zügig auf und überlassen der Sonne die komplette Bühne. Es bleibt trocken bei einem verschwindend geringen Schauerrisiko. Insgesamt erwartet uns ein überaus freundlicher und wunderbar sommerlicher Wettereindruck. Am Sonntag geht es mit dem strahlenden Sommerwetter weiter. Die Werte pendeln zwischen 15 und 27 Grad. Dazu gibt es viel blauen Himmel und nur wenige harmlose Schönwetterwolken. Am Montag wird es mit 13 bis 24 Grad minimal kühler. Es bleibt weiterhin recht sonnig, jedoch zeigen sich im Tagesverlauf mehr Quellwolken über den Bergen, wodurch die Chance auf einen lokalen Regenschauer leicht zunimmt.
2: Der Vormittag entfaltet langsam seine volle Dynamik. Die Akten auf den Schreibtischen in Vaduz werden routiniert abgearbeitet. In den Werkstätten zwischen Balzers und Rogell laufen die Maschinen auf Hochtouren und der Verkehr rollt stetig durch das Rheintal. Genau die richtige Kulisse für die All-Time-Classics bei Radio Vaterland. Wenn der zweite Vormittagskaffee dampfend in der Tasse wartet, braucht es musikalische Meilensteine, die den perfekten Takt für das Tagwerk vorgeben. Ein solcher Meilenstein katapultierte Ende der 90er Jahre eine der erfolgreichsten Formationen aller Zeiten endgültig in den Pop-Olymp. Ein Stück unbeschwerte Musikgeschichte mit absoluter Ohrwurmgarantie, das bis heute nichts von seiner Strahlkraft verloren hat. Die Backstreet Boys mit »I Want It That Way«.

Diana Ross hat gerade musikalisch alles auf den Kopf gestellt. Da kommt ein bisschen rhythmische Bodenhaftung sehr gelegen. UB40 übernehmen nahtlos. Red Red Wine.

Kube 40 haben den Rotwein schon mal musikalisch entkorkt. Ein hervorragender Anlass, um direkt in Feierlaune überzugehen. Auch wenn der Grund dafür noch völlig offen ist. Hier sind Kool & The Gang mit Celebration.

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1: Hallo, die KI-News begleiten Sie durch den Tag mit der Stimme von Niki Stettler. Die Vereinten Nationen melden für Mai den höchsten Stand an zivilen Opfern im Ukraine-Krieg seit April 2022. Laut Menschenrechtsbüro wurden mindestens 274 Zivilisten getötet und 1763 verletzt, rund 93% mehr als im Vorjahr. Seit Kriegsbeginn starben mehr als 16.000 Zivilisten, über 46.000 wurden verletzt. Die US-Streitkräfte haben nach eigenen Angaben mehrere iranische Drohnen abgeschossen, die Handelsschiffe in der Straße von Hormus bedrohten. Die strategisch wichtige Meerenge sei weiter offen. Zugleich dauern trotz seit Anfang April geltender Waffenruhe gegenseitige Angriffe an. Beide Seiten sprechen jedoch von einem kurz bevorstehenden Friedensabkommen, vermittelt unter anderem durch Pakistan. Das war das Neueste aus der Nachrichtenredaktion.
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Starboy verabschiedet sich direkt in den strahlend blauen Himmel. Bei über 20 Grad und purem Sonnenschein darf es jetzt musikalisch eine Spur tiefgründiger werden. Hausier mit Take Me to Church.

gewaltige musikalische Wucht von Hozier steht noch förmlich im Raum. Ein grandioser Moment, um genau diese aufkommende Ruhe jetzt gebührend zu zelebrieren. Depeche Mode mit Enjoy the Silence.

Das war I'd Love to Change the World von 10 Years After. Bevor wir zu Another Love von Tom O'Dell wechseln, es ist gerade 9.50 Uhr. Rogel steht vor dem alles entscheidenden Saisonfinale. Nach dem hart erkämpften Sieg gegen Mondlingen vor rund 1000 Zuschauern hat das Team von Vito Troisio 2 Punkte Vorsprung. Morgen um 16 Uhr, auswärts beim starken FC Rüti, fehlen 4 Spieler verletzt. Ein Sieg reicht. Drück uns die Daumen.

0: Die KI-News mit der Stimme von Niki Stettler. Hallo. Die Bahnstrecke zwischen Feldkirch und Bux ist vom 14. Juni bis zum 14. Oktober komplett gesperrt. Die österreichischen Bundesbahnen sanieren die 18 Kilometer lange Strecke quer durch Liechtenstein von Grund auf. Geplant sind neue Gleise, sanierte Brücken und eine moderne Haltestelle für Nändeln. Pendler müssen sich auf längere Fahrzeiten einstellen, als Ersatz verkehren durchgehend Busse. Die umfangreichen Bauarbeiten bringen in den kommenden 4 Monaten zudem verschiedene Straßensperrungen im ganzen Land mit sich. Das geplante Pilotprojekt für eine Kinderstation am Landesspital in Vaduz steht vor dem Aus. Gesundheitsminister Emanuel Schädler begründet dies mit rechtlichen Hürden und zähen Verhandlungen mit Partnern aus St. Gallen und Chur. Gleichzeitig entspannt sich die Lage bei der ambulanten Versorgung. Der akute Kinderärztemangel in Liechtenstein nimmt ab. Die Nachfolge für eine Praxis in Mauren ist mittlerweile gesichert. Bis zum Jahr 2028 sollen zudem 2 volle Stellen in der heimischen Kindermedizin besetzt werden. Das Großprojekt zur Rheinaufweitung zwischen Schaan, Eschen und Bux nimmt Fahrt auf. Auf knapp 2 Kilometern Länge soll der Fluss künftig mehr Platz bekommen, um den Hochwasserschutz zu stärken und der Natur neuen Raum zu geben. Die Kosten werden auf rund 100 Millionen Franken geschätzt, wovon Liechtenstein knapp 42 Millionen trägt. Da die betroffenen Gemeinden ihre Grundstücke bereits freigegeben haben, ist nun die Regierung am Zug. Bis Ende 2026 soll der Planungskredit auf dem Tisch liegen. Im Kunstraum Engländerbau findet ein besonderes Kunstprojekt seinen Höhepunkt. Fast 2 Wochen lang haben 6 Künstlergruppen von Visarte Liechtenstein den Raum in ein lebendiges Großraumatelier verwandelt. Statt im stillen Kämmerlein arbeiteten die Kunstschaffenden direkt vor Ort und im ständigen Austausch mit dem Publikum. Nun sind die Werke dieses kreativen Experiments fertig. Die Ergebnisse werden der Öffentlichkeit am 16. Juni um 19 Uhr auf einer Vernissage präsentiert. So viel zu den Nachrichten. Kenny Vogt, wie wird das Wetter?
1: In Vaduz liegen die Temperaturen aktuell bei rund 21 Grad. Der heutige Bereich reicht von etwa 14 bis 28 Grad.

0: Letzte Wolkenfelder lösen sich zügig auf und machen Platz für strahlenden Sonnenschein in ganzen Ländle. Es bleibt trocken bei einer sehr geringen Schauerneigung. Der Wettereindruck ist durchweg freundlich, herrlich sommerlich und perfekt für einen Sprung ins Wasser oder eine schöne Wanderung. Am Sonntag setzt sich das Sommerwetter fort. Die Werte liegen zwischen 15 und 27 Grad. Dazu gibt es viel Sonne und nur harmlose Schönwetterwolken. Der Montag bringt dann 13 bis maximal 24 Grad. Es bleibt oft sonnig, allerdings zeigen sich mehr Quellwolken und das Risiko für einen kurzen Schauer steigt leicht an.
1: 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Am Mikrofon führt Peter Obst durch diesen Vormittag, vollgepackt mit einer handverlesenen Mischung aus legendärem Classic Rock, unvergesslichen Popperlen der 70er und 80er Jahre und ausnahmslos den größten Welthits. Es ist die Zeit für echte Meilensteine der Musikgeschichte, die niemals Staub ansetzen. Apropos Meilensteine: Es gibt Songs, die brauchen nur wenige Takte, um ihre gewaltige Energie zu entfalten. Ein treibender Rhythmus, eine unverwechselbare Stimme und eine Melodie, die sofort im Ohr bleibt. Ein moderner Hit, der längst Legendenstatus erreicht hat und sich nahtlos in die Liga der ganz Großen einreiht. Hier ist Adele mit

Schön, dass du noch dabei bist. Es ist 10.11 Uhr. Nach Heatwaves von Glass Animals. Der Liechtensteiner Fußballverband stärkt den Frauenfußball und setzt weiter auf Adrienne Krüssel. Sie hat ihren Vertrag bis Ende der Saison 2027 verlängert und übernimmt zusätzlich die Rolle der Sportdirektorin für den Frauenbereich. Damit liegt die Verantwortung nun in einer Hand, um Nationalteam und Nachwuchs nachhaltig voranzubringen. Und jetzt ganz ruhig. Let Her Go von Passenger. 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
1: Mit Passenger in den Ohren lässt es sich um 10.15 Uhr wunderbar loslassen. Eine kluge Taktik, bevor sich alte Muster wieder einschleichen. Ed Sheeran liefert direkt den passenden Soundtrack dazu. Bad Habit.

0: Alphaville war gerade noch musikalisch in Japan unterwegs. Da der makellose Himmel über dem Ländle heute ohnehin schon so wunderbar strahlt, legen wir direkt noch etwas Glanz obendrauf. Hier ist Rihanna mit Diamonds.
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Rihanna hat den musikalischen Glanz gerade massiv hochgeschraubt. Statt funkelnder Edelsteine gibt es jetzt eine kraftvolle Portion treibender Rhythmen, die direkt nach vorne gehen. Hier sind Bastille mit Pompeii.

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1: Hallo, die KI-News begleiten Sie durch den Tag mit der Stimme von Niki Stettler. Die Vereinten Nationen melden für Mai den höchsten Stand an zivilen Opfern im Ukraine-Krieg seit April 2022. Laut Menschenrechtsbüro wurden mindestens 274 Zivilisten getötet und 1763 verletzt, rund 93% mehr als im Vorjahr. Seit Kriegsbeginn starben mehr als 16.000 Zivilisten, über 46.000 wurden verletzt. Die US-Streitkräfte haben nach eigenen Angaben mehrere iranische Drohnen abgeschossen, die Handelsschiffe in der Straße von Hormus bedrohten. Die strategisch wichtige Meerenge sei weiter offen. Zugleich dauern trotz seit Anfang April geltender Waffenruhe gegenseitige Angriffe an. Beide Seiten sprechen jedoch von einem kurz bevorstehenden Friedensabkommen, vermittelt unter anderem durch Pakistan. Das war das Neueste aus der Nachrichtenredaktion.

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1: Lost Frequencies schweben sanft aus dem Studio, da übernimmt auch schon der pure Motown-Charme. Dieser unverkennbare Basslauf löst seit fast 60 Jahren unweigerlich ein Lächeln aus. The Temptations, My Girl.

Die unverkennbare Stimme von Amy Winehouse verblasst. Draußen lockt bereits ein makelloser Himmel bei über 25 Grad. Ein schöner Kontrast zu den ganz großen Gefühlen von Louis Capaldi, Before You Go.

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Das war Before You Go von Luis Capaldi. Und es ist jetzt 10.48 Uhr. Beim Mountainbike-Weltcup in Leogang lief es für die Liechtensteiner U23-Fahrer gemischt. Felix Sprenger zeigte eine starke Aufholjagd und wurde 24. Genau sein Ziel. Und sicherte sich so einen guten Startplatz fürs Cross-Country am Sonntag. Romano Püntener musste zur Hälfte aufgeben wegen starker Lungenschmerzen. Vermutlich durch eine leichte Erkältung. Er hofft, bis Sonntag wieder fit zu sein. Bleib dran, du! Weiter mit Houdini von Dua Lipa.

0: Willkommen zu den KI-News. Am Mikrofon ist die Stimme von Niki Stettler. Hallo. Die Bahnstrecke zwischen Feldkirch und Bux ist vom 14. Juni bis zum 14. Oktober komplett gesperrt. Die österreichischen Bundesbahnen sanieren die 18 Kilometer lange Strecke quer durch Liechtenstein von Grund auf. Geplant sind neue Gleise, sanierte Brücken und eine moderne Haltestelle für Nendeln. Pendler müssen sich auf längere Fahrzeiten einstellen, als Ersatz verkehren durchgehend Busse. Die umfangreichen Bauarbeiten bringen in den kommenden 4 Monaten zudem verschiedene Straßensperrungen im ganzen Land mit sich. Das geplante Pilotprojekt für eine Kinderstation am Landesspital in Vaduz steht vor dem Aus. Gesundheitsminister Emanuel Schädler begründet dies mit rechtlichen Hürden und 10 Verhandlungen mit Partnern aus St. Gallen und Chur. Gleichzeitig entspannt sich die Lage bei der ambulanten Versorgung. Der akute Kinderärztemangel in Liechtenstein nimmt ab. Die Nachfolge für eine Praxis in Mauren ist mittlerweile gesichert. Bis zum Jahr 2028 sollen zudem 2 volle Stellen in der heimischen Kindermedizin besetzt werden. Das Großprojekt zur Rheinaufweitung zwischen Schaan, Eschen und Bux nimmt Fahrt auf. Auf knapp 2 Kilometern Länge soll der Fluss künftig mehr Platz bekommen, um den Hochwasserschutz zu stärken und der Natur neuen Raum zu geben. Die Kosten werden auf rund 100 Millionen Franken geschätzt, wovon Liechtenstein knapp 42 Millionen trägt. Da die betroffenen Gemeinden ihre Grundstücke bereits freigegeben haben, ist nun die Regierung am Zug. Bis Ende 2026 soll der Planungskredit auf dem Tisch liegen. Im Kunstraum Engländerbau findet ein besonderes Kunstprojekt seinen Höhepunkt. Fast 2 Wochen lang haben 6 Künstlergruppen von Visarte Liechtenstein den Raum in ein lebendiges Großraumatelier verwandelt. Statt im stillen Kämmerlein arbeiteten die Kunstschaffenden direkt vor Ort und im ständigen Austausch mit dem Publikum. Nun sind die Werke dieses kreativen Experiments fertig. Die Ergebnisse werden der Öffentlichkeit am 16. Juni um 19 Uhr auf einer Vernissage präsentiert. Und jetzt geht's weiter mit dem Wetter. Kenny Vogt, bitte.
1: In Vaduz liegen die Temperaturen aktuell bei rund 22 Grad. Der heutige Bereich reicht von etwa 16 bis 24 Grad. Über dem Ländle zeigt sich der Himmel als Mix aus dichten Wolken und sonnigen Lücken. Dazu weht ein sanfter Südwestwind und es bleibt trocken. Insgesamt überwiegt ein sehr ruhiger, leicht wechselhafter Wettereindruck. Am Montag blinzelt die Sonne deutlich häufiger über den Rätikon. Die Werte liegen dann zwischen frischen 14 und angenehmen 23 Grad bei einem rundum freundlichen Charakter. Der Dienstag präsentiert sich wieder etwas launischer. Bei 15 bis 21 Grad ziehen kompaktere Wolken auf, die gelegentlich einen leichten Regenschauer über

0: über dem Rheintal abladen.
1: Die Uhren drehen sich unaufhaltsam Richtung Mittag. Die Bildschirme in den Büros flimmern, die Maschinen in den Werkstätten sind längst auf Betriebstemperatur und auf den Straßen durch das Rheintal herrscht geschäftiges Treiben. Ob nun gerade der wohlverdiente Vormittagskaffee dampft oder noch hochkonzentriert gearbeitet wird, der passende Soundtrack liefert den nötigen Schwung für jede Aufgabe. Hier bei Radio Vaterland stehen die All-Time Classics auf dem Programm. Es ist die Zeit für die wahren Meilensteine der Musikgeschichte, für legendären Classic Rock und unvergesslichen Pop. Ein solcher Meilenstein braucht keine großen Erklärungen. Er besticht durch zwei unverwechselbare Stimmen, die bis heute nichts von ihrer Faszination eingebüßt haben, und eine Melodie, die sofort im Ohr bleibt. Ein Stück Musik, das Ende der 60er Jahre Filmgeschichte prägte und auch heute noch jedem Vormittag eine wunderbare Leichtigkeit verleiht. Ein fließender Übergang in die nächste musikalische Etappe mit einem echten Welthit. Simon und Garfunkel und Mrs. Robinson.

Adele hat gerade emotional alle Register gezogen. Die Sonne heizt das Ländle bei fast 29 Grad ordentlich auf. Also legen wir musikalisch direkt nach. Cutting Crew, I Just Died in Your Arms.

Die Cutting Crew hat die ganz großen Emotionen im Studio dagelassen. Das ist die perfekte Startbahn, um jetzt für einen Moment den Alltag unter sich zu lassen. Pink Floyd mit Learning to Fly. 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

Master's Bridge.

Mambo Nummer 5 von Lou Bega bringt das Studio ordentlich auf Betriebstemperatur. Diese überschüssige Energie fließt jetzt nahtlos in reinsten Indie-Rock. The Killers, Mr. Brian.

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1: KI News am Puls der Zeit mit der Stimme von Niki Stettler. Hallo. Die US-Streitkräfte haben nach eigenen Angaben mehrere iranische Drohnen abgeschossen, die Handelsschiffe in der Straße von Hormus bedrohten. Die strategisch wichtige Meerenge sei weiter offen. Zugleich dauern trotz seit Anfang April geltender Waffenruhe gegenseitige Angriffe an. Beide Seiten sprechen jedoch von einem kurz bevorstehenden Friedensabkommen, vermittelt unter anderem durch Pakistan. Die Vereinten Nationen melden für Mai den höchsten Stand an zivilen Opfern im Ukraine-Krieg seit April 2022. Laut Menschenrechtsbüro wurden mindestens 274 Zivilisten getötet und 1763 verletzt, rund 93% mehr als im Vorjahr. Seit Kriegsbeginn starben mehr als 16.000 Zivilisten, über 46.000 wurden verletzt. Das waren die aktuellen Meldungen.

Gautier hat die Verflossenen gerade klangvoll verabschiedet. Diese neu gewonnene Freiheit füllen wir jetzt sofort mit treibenden Beats und purer Leichtigkeit auf. Nico und Vince, Am I Wrong?

Nico und Vince packen ihre sommerlichen Rhythmen wieder ein. Die musikalische Bühne ist damit frei für pure Melancholie und eine Stimme, die sofort unter die Haut geht. Adele, Someone Like You.

September hat uns gerade richtig angeheizt. Perfekt für Sportnews. Es ist jetzt 11.52 Uhr. Fußballclub Ruggell steht vor dem alles entscheidenden Saisonfinale. Nach dem hart erkämpften Sieg gegen Mondlingen vor rund 1000 Zuschauern haben die Unterländer 2 Punkte Vorsprung. Morgen um 16 Uhr geht's auswärts gegen den heimstarken FC Rüti. Trainer Vito Troisio fehlt verletzungsbedingt 4 Spieler, doch ein Sieg reicht. Bleib dran, du willst das sehen. Weiter geht's mit Flashdance, What a Feeling von Irene Cara.

0: Die KI-News kurz und knapp, präsentiert von der Stimme von Niki Stettler. Hallo. Die Bahnstrecke zwischen Feldkirch und Buchs ist vom 14. Juni bis zum 14. Oktober komplett gesperrt. Die österreichischen Bundesbahnen sanieren die 18 Kilometer lange Strecke quer durch Liechtenstein von Grund auf. Geplant sind neue Gleise, sanierte Brücken und eine moderne Haltestelle für Nendeln. Pendler müssen sich auf längere Fahrzeiten einstellen, als Ersatz verkehren durchgehend Busse. Die umfangreichen Bauarbeiten bringen in den kommenden 4 Monaten zudem verschiedene Straßensperrungen im ganzen Land mit sich. Das geplante Pilotprojekt für eine Kinderstation am Landesspital in Vaduz steht vor dem Aus. Gesundheitsminister Emanuel Schädler begründet dies mit rechtlichen Hürden und 10 Verhandlungen mit Partnern aus St. Gallen und Chur. Gleichzeitig entspannt sich die Lage bei der ambulanten Versorgung. Der akute Kinderärztemangel in Liechtenstein nimmt ab. Die Nachfolge für eine Praxis in Mauren ist mittlerweile gesichert. Bis zum Jahr 2028 sollen zudem 2 volle Stellen in der heimischen Kindermedizin besetzt werden. Das Großprojekt zur Rheinaufweitung zwischen Schaan, Eschen und Buchs nimmt Fahrt auf. Auf knapp 2 Kilometern Länge soll der Fluss künftig mehr Platz bekommen, um den Hochwasserschutz zu stärken und der Natur neuen Raum zu geben. Die Kosten werden auf rund 100 Millionen Franken geschätzt, wovon Liechtenstein knapp 42 Millionen trägt. Da die betroffenen Gemeinden ihre Grundstücke bereits freigegeben haben, ist nun die Regierung am Zug. Bis Ende 2026 soll der Planungskredit auf dem Tisch liegen. Im Kunstraum Engländerbau findet ein besonderes Kunstprojekt seinen Höhepunkt. Fast 2 Wochen lang haben 6 Künstlergruppen von Visarte Liechtenstein den Raum in ein lebendiges Großraumatelier verwandelt. Statt im stillen Kämmerlein arbeiteten die Kunstschaffenden direkt vor Ort und im ständigen Austausch mit dem Publikum. Nun sind die Werke dieses kreativen Experiments fertig. Die Ergebnisse werden der Öffentlichkeit am 16. Juni um 19 Uhr auf einer Vernissage präsentiert. Soweit die Meldungen. Kenny Vogt hat jetzt den Überblick über das Wetter.
1: Eine großartige Idee. Genau der richtige Moment für einen Blick auf die aktuellen Wetteraussichten.
2: In Vaduz liegen die Temperaturen aktuell bei rund 21 Grad. Der heutige Bereich reicht von etwa 14 bis 28 Grad. Letzte Wolkenfelder lichten sich rasch und machen Platz für reichlich Sonnenschein. Es bleibt trocken, was insgesamt für einen rundum freundlichen und perfekten Sommerwettereindruck sorgt. Am Sonntag geht es herrlich sonnig weiter. Bei Werten zwischen 15 und 27 Grad strahlt die Sonne fast ungestört vom Himmel, nur garniert mit ein paar harmlosen Schönwetterwolken. Am Montag wird es mit 13 bis 24 Grad eine Spur kühler. Es bleibt zwar überwiegend freundlich, allerdings zeigen sich über dem Rheintal etwas mehr Quellwolken. Und ein kurzer Schauer ist dann wieder möglich.
3: Die Uhren im Fürstentum schlagen Mittag. Und das bedeutet, es ist Zeit für das Zmettag hier auf Radio Vaterland. Am Mikrofon ist Eva Wehner-Weser. Ein wunderbarer Tag nimmt seinen Lauf und die Mittagspause bietet genau den perfekten Moment für ein informatives und entspanntes Durchatmen. Ein großes Thema bewegt heute die Gemüter und vor allem die Pendlerinnen und Pendler in der Region. Was bedeutet die Totalsperre der Bahnstrecke? Genau dieser Frage gehen wir heute sachlich auf den Grund. Es geht um den organisierten Schienenersatzverkehr, um mögliche Verzögerungen von 15 bis 30 Minuten und natürlich um die Frage, welche langfristigen Verbesserungen diese intensiven Bauarbeiten für das heimische Verkehrsnetz bringen werden. Die detaillierten Analysen und alle wichtigen Fakten dazu folgen in wenigen Augenblicken. Zuvor gibt es aber den nötigen musikalischen Schwung für die Tagesmitte. Manchmal ist es am besten, den Moment einfach genau so zu nehmen und zu genießen, wie er ist. Den perfekten Soundtrack dafür liefert jetzt Bruno Mars mit Just the Way You Are.

Das war What You Know von Two Door Cinema Club. Es ist jetzt 12.14 Uhr und kurz was für dich zum Frauenfußball. Der Liechtensteiner Fußballverband verlängert Adrienne Krissel als Nationaltrainerin bis Ende der Saison 2027 und macht sie zugleich zur Sportdirektorin im Frauenbereich. Verantwortung in einer Hand, Reaktion aufs starke Wachstum. Ziel: Team und Nachwuchs gezielter und eigenständig fördern. Weiter geht's mit Hey There Delilah von Plain White TS.

Die Plain White Tees haben gerade ordentlich Fernweh nach New York geweckt. Diese musikalische Reiselust bleibt im Studio, wechselt aber charmant das Jahrzehnt. Hier sind Supertramp mit Breakfast

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1: Präzise informiert. Die Stimme von Niki Stettler präsentiert die KI News. Hallo. Das amerikanische Militär hat den venezolanischen Drogenboss Nino Guerrero bei einem Luftangriff getötet. Präsident Donald Trump machte den Einsatz öffentlich und betonte die Unterstützung durch die Regierung in Venezuela. Auch Caracas bestätigte mittlerweile den Tod des Bandenführers. Guerrero stand an der Spitze der kriminellen Organisation Tren de Aragua, die in weiten Teilen Südamerikas in Drogen und Menschenhandel verwickelt ist. Die amerikanische Justiz hatte auf den Kartellchef ein Kopfgeld von 5 Millionen Dollar ausgesetzt. Die deutsche Bundeswehr will den Frauenanteil in der Truppe deutlich erhöhen. Aktuell dienen dort rund 25.000 Soldatinnen, was gut 13% entspricht. Das erklärte Ziel sind 20%. Weibliche Führungskräfte wie die 29-jährige Jana, die in der Oberpfalz eine Panzerhaubitze 2000 kommandiert, bleiben jedoch die Ausnahme. Zwar stehen Frauen seit dem Jahr 2001 alle militärischen Bereiche offen, für mehr Zulauf braucht es in der Praxis aber passende Ausrüstung und eine bessere Vereinbarkeit von Familie und Dienst. Das war das Neueste aus der Nachrichtenredaktion.

Jack Johnson hinterlässt hier pure Strandgefühle. Bei strahlend blauem Himmel und 28 Grad da draußen bekommt diese sommerliche Leichtigkeit jetzt noch den perfekten Bass verpasst. Shaggy mit Boombastic.

Einmal aufgestanden, wie Chumbawamba es gerade lautstark gefordert hat, setzt man sich am besten gar nicht erst wieder hin. Der treibende Rhythmus der 90er übernimmt nämlich direkt. IMF, Unbelievable.

0: Die treibende Energie von Calvin Harris steht noch förmlich im Raum. Ein fließender Übergang von vibrierenden Beats zu purem Sonnenschein drängt sich da quasi von selbst auf. Harry Styles übernimmt mit Watermelon Sugar.
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0: schon 13 Uhr. Sie hören die Stimme von Niki Stettler mit den aktuellen KI-News. Hallo. Die Bahnstrecke zwischen Feldkirch und Bux ist vom 14. Juni bis zum 14. Oktober komplett gesperrt. Die österreichischen Bundesbahnen sanieren die 18 Kilometer lange Strecke quer durch Liechtenstein von Grund auf. Geplant sind neue Gleise, sanierte Brücken und eine moderne Haltestelle für Nändeln. Pendler müssen sich auf längere Fahrzeiten einstellen, als Ersatz verkehren durchgehend Busse. Die umfangreichen Bauarbeiten bringen in den kommenden 4 Monaten zudem verschiedene Straßensperrungen im ganzen Land mit sich. Das geplante Pilotprojekt für eine Kinderstation am Landesspital in Vaduz steht vor dem Aus. Gesundheitsminister Emanuel Schädler begründet dies mit rechtlichen Hürden und zähen Verhandlungen mit Partnern aus St. Gallen und Chur. Gleichzeitig entspannt sich die Lage bei der ambulanten Versorgung. Der akute Kinderärztemangel in Liechtenstein nimmt ab. Die Nachfolge für eine Praxis in Mauren ist mittlerweile gesichert. Bis zum Jahr 2028 sollen zudem 2 volle Stellen in der heimischen Kindermedizin besetzt werden. Das Großprojekt zur Rheinaufweitung zwischen Schaan, Eschen und Bux nimmt Fahrt auf. Auf knapp 2 Kilometern Länge soll der Fluss künftig mehr Platz bekommen, um den Hochwasserschutz zu stärken und der Natur neuen Raum zu geben. Die Kosten werden auf rund 100 Millionen Franken geschätzt, wovon Liechtenstein knapp 42 Millionen trägt. Da die betroffenen Gemeinden ihre Grundstücke bereits freigegeben haben, ist nun die Regierung am Zug. Bis Ende 2026 soll der Planungskredit auf dem Tisch liegen. Der Liechtensteiner Fußballverband bündelt die Kräfte im Frauenfußball. Nationaltrainerin Adrienne Krüsel bleibt dem Verband bis zum Ende der Saison 2027 erhalten und übernimmt zusätzlich das Amt der Sportdirektorin. Damit liegt die sportliche Verantwortung für den gesamten Frauenbereich künftig in einer Hand. Der Verband reagiert mit dieser Personalie auf das starke Wachstum der vergangenen Jahre. Ziel der neuen Struktur ist es, das Nationalteam und die lokale Nachwuchsförderung noch gezielter und eigenständiger weiterzuentwickeln. Das waren die Nachrichten. Jetzt zum Wetter mit Kenny Vogt.
1: In Vaduz liegen die Temperaturen aktuell bei rund 21 Grad. Der heutige Bereich reicht von etwa 14 bis 28 Grad. Einzelne verbliebene Wolkenfelder am Himmel lösen sich rasch auf und machen Platz für ungetrübten Sonnenschein. Regen ist heute kein Thema und auch der Wind verhält sich ruhig. Damit erwartet uns ein herrlich sommerlicher und durchweg freundlicher Wettereindruck. Ideal für eine Wanderung in unseren Bergen oder eine Abkühlung im Wasser. Am Sonntag setzt sich das Sommerwetter nahtlos fort. Die Werte liegen zwischen 15 und 26 Grad, wobei sich die Sonne nur gelegentlich hinter harmlosen Quellwolken versteckt. Der Montag zeigt sich bei 13 bis 24 Grad weiterhin warm und oft sonnig. Phasenweise ziehen jedoch etwas dichtere Wolken durch, die lokal für ein paar wenige Regentropfen sorgen können. Meist bleibt es aber trocken.
2: Hier bei Radio Vaterland läuft die Sendung Zmettag. Am Mikrofon ist Eva Wehner-Weser. Ein Thema, das heute das Land und die angrenzende Region stark beschäftigt. Was bedeutet die Totalsperre der Bahnstrecke? Für Pendlerinnen und Pendler heißt das in den kommenden 4 Wochen vor allem eines: deutlich mehr Zeit einplanen. Die weitreichenden Umleitungen und der rasch eingerichtete Schienenersatzverkehr fordern eine genaue Organisation, um morgens pünktlich an den Arbeitsplatz zu kommen. Alle präzisen Details zu den geänderten Fahrplänen, den exakt 3 betroffenen Bahnhöfen und den besten Alternativrouten folgen gleich im Anschluss. Zuvor kommt aber noch ein wenig musikalischer Glanz in diesen Mittag. Ein wahrer musikalischer Schatz und genau der richtige Rhythmus, um die Arbeit für knapp 3 Minuten einfach mal ruhen zu lassen. Hier ist Bruno Mars mit Treasure.

Das süße Leben von Ryan Paris macht jetzt Platz für treibende Club-Energie. Jennifer Lopez und Pitbull übernehmen das musikalische Kommando und bringen den Raum zum Beben. 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Das süße Leben von Ryan Paris macht jetzt Platz für treibende Club-Energie. Jennifer Lopez und Pitbull übernehmen das musikalische Kommando und bringen den Raum zum Beben. 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

Das Pfeifen von Peter, Björn und John nistet sich verlässlich im Gehörgang ein. Diese Leichtigkeit zieht nun schnurstracks ans Wasser. Peter Fox.

0: Wenn ich so daran denke, kann ich's eigentlich kaum erwarten.
1: Nach Haus am See von Peter Fox. Es ist gerade 13.23 Uhr. Kurz ein Kulturupdate. Im Kunstraum Engländerbau neigt sich ein Projekt von Visate Lichtenstein dem Ende zu. Fast zwei Wochen lang verwandelten sechs Künstlergruppen den Raum in ein öffentliches Großraumatelier. Der kreative Prozess und der Austausch mit dir standen im Mittelpunkt. Die Ergebnisse gibt's zur Vernissage am 16. Juni um 19 Uhr zu sehen. Und jetzt Ho Hey von The Lumineers.

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1: Die KI-News kurz und knapp, präsentiert von der Stimme von Niki Stettler. Hallo, das amerikanische Militär hat den venezolanischen Drogenboss Nino Guerrero bei einem Luftangriff getötet. Präsident Donald Trump machte den Einsatz öffentlich und betonte die Unterstützung durch die Regierung in Venezuela. Auch Caracas bestätigte mittlerweile den Tod des Bandenführers. Guerrero stand an der Spitze der kriminellen Organisation Tren de Aragua, die in weiten Teilen Südamerikas in Drogen- und Menschenhandel verwickelt ist. Die amerikanische Justiz hatte auf den Kartellchef ein Kopfgeld von 5 Millionen Dollar ausgesetzt. Die deutsche Bundeswehr will den Frauenanteil in der Truppe deutlich erhöhen. Aktuell dienen dort rund 25.000 Soldatinnen, was gut 13% entspricht. Das erklärte Ziel sind 20%. Weibliche Führungskräfte wie die 29-jährige Jana, die in der Oberpfalz eine Panzerhaubitze 2000 kommandiert, bleiben jedoch die Ausnahme. Zwar stehen Frauen seit dem Jahr 2001 alle militärischen Bereiche offen, für mehr Zulauf braucht es in der Praxis aber passende Ausrüstung und eine bessere Vereinbarkeit von Familie und Dienst. Soweit das Aktuellste.

Nach Can't Feel My Face von The Weeknd kurz was Ernstes. Es ist 13.34 Uhr. Beim morgigen feministischen Streik in Liechtenstein geht es um die Entkriminalisierung des Schwangerschaftsabbruchs. Erst am Mittwoch erklärte der Landtag die Initiative zur Fristenlösung verfassungskonform. Jetzt kann die Unterschriftensammlung starten. Die 80-jährige Frauenrechtlerin Helen Marxer meint, die Bevölkerung sei bereit und auch der Erbprinz werde einen Mehrheitsentscheid akzeptieren. Bleib dran, du. Jetzt Leave the Door Open von Bruno Anderson Mars.

Auf der Überholspur gibt es an diesem Nachmittag definitiv keine Tempolimits. Nachdem Gloria Estefan bestens vorgelegt hat, tritt Olivia Rodrigo das Gaspedal voll durch. 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

0: Justin Bieber hat gerade noch musikalisch einige Fragen offen gelassen. Die Antwort darauf groovt sich jetzt ganz simpel auf dem Dancefloor ein. Daft Punk mit Get Lucky.
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Es ist wieder 14 Uhr. Die Stimme von Niki Stettler für die KI News. Legen wir los. Hallo. Die Bahnstrecke zwischen Feldkirch und Bux ist vom 14. Juni bis zum 14. Oktober komplett gesperrt. Die österreichischen Bundesbahnen sanieren die 18 Kilometer lange Strecke quer durch Liechtenstein von Grund auf. Geplant sind neue Gleise, sanierte Brücken und eine moderne Haltestelle für Nendl.

0: Pendler müssen sich auf längere Fahrzeiten einstellen, als Ersatz verkehren durchgehend Busse. Die umfangreichen Bauarbeiten bringen in den kommenden 4 Monaten zudem verschiedene Straßensperrungen im ganzen Land mit sich. Das geplante Pilotprojekt für eine Kinderstation am Landesspital in Vaduz steht vor dem Aus. Gesundheitsminister Emanuel Schädler begründet dies mit rechtlichen Hürden und 10 Verhandlungen mit Partnern aus St. Gallen und Chur. Gleichzeitig entspannt sich die Lage bei der ambulanten Versorgung. Der akute Kinderärztemangel in Liechtenstein nimmt ab. Die Nachfolge für eine Praxis in Mauren ist mittlerweile gesichert. Bis zum Jahr 2028 sollen zudem 2 volle Stellen in der heimischen Kindermedizin besetzt werden. Das Großprojekt zur Rheinaufweitung zwischen Scharn, Eschen und Buchs nimmt Fahrt auf. Auf knapp 2 Kilometern Länge soll der Fluss künftig mehr Platz bekommen, um den Hochwasserschutz zu stärken und der Natur neuen Raum zu geben. Die Kosten werden auf rund 100 Millionen Franken geschätzt, wovon Liechtenstein knapp 42 Millionen trägt. Da die betroffenen Gemeinden ihre Grundstücke bereits freigegeben haben, ist nun die Regierung am Zug. Bis Ende 2026 soll der Planungskredit auf dem Tisch liegen. Im Kunstraum Engländerbau findet ein besonderes Kunstprojekt seinen Höhepunkt. Fast 2 Wochen lang haben 6 Künstlergruppen von Visarte Liechtenstein den Raum in ein lebendiges Großraumatelier verwandelt. Statt im stillen Kämmerlein arbeiteten die Kunstschaffenden direkt vor Ort und im ständigen Austausch mit dem Publikum. Nun sind die Werke dieses kreativen Experiments fertig. Die Ergebnisse werden der Öffentlichkeit am 16. Juni um 19 Uhr auf einer Vernissage präsentiert. Das waren die Nachrichten, jetzt das Wetter mit Kenny Vogt.
1: Über Vaduz klingt der Tag bei sommerlich warmen 26 Grad und einem fast wolkenlosen Himmel aus. Es erwartet uns ein wunderbar lauer und ruhiger Abend. In der Nacht bleibt es sternenklar und trocken bei angenehmen 19 Grad. Am Sonntag geht das Sommerwetter direkt weiter. Viel Sonnenschein und nur harmlose Schönwetterwolken begleiten uns durch den Tag. Die Temperaturen liegen dabei zwischen 15 und 26 Grad. Auch der Montag präsentiert sich bei 13 bis 24 Grad überwiegend freundlich, auch wenn die Wolken dann etwas dichter werden und lokal ein paar Tropfen fallen könnten.
2: 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Der perfekte Beat für das Wochenende kommt jetzt von Ofenbach und Nick Waterhouse mit Katschi.

diese wunderbar sphärischen Gitarren von The War on Drugs klingen noch kurz nach. Ein sanfter Übergang ist jetzt völlig zwecklos. Das musikalische Steuer wird direkt

Der lockere Groove von Adam Levine klingt noch nach. Bei strahlend blauem Himmel und 27 Grad wird es jetzt musikalisch richtig emotional. Billy Ocean übernimmt.

Billy Ocean hat die großen Gefühle im Studio hinterlassen. Diese sanfte Melancholie weicht nun rasch einem unverkennbaren Basslauf. Das Jahrzehnt bleibt musikalisch präsent, zieht das Tempo jedoch ordentlich an. Level 42

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1: Die KI-News kurz und knapp, präsentiert von der Stimme von Niki Stettler. Hallo, das amerikanische Militär hat den venezolanischen Drogenboss Nino Guerrero bei einem Luftangriff getötet. Präsident Donald Trump machte den Einsatz öffentlich und betonte die Unterstützung durch die Regierung in Venezuela. Auch Caracas bestätigte mittlerweile den Tod des Bandenführers. Guerrero stand an der Spitze der kriminellen Organisation Tren de Aragua, die in weiten Teilen Südamerikas in Drogen- und Menschenhandel verwickelt ist. Die amerikanische Justiz hatte auf den Kartellchef ein Kopfgeld von 5 Millionen Dollar ausgesetzt. Die deutsche Bundeswehr will den Frauenanteil in der Truppe deutlich erhöhen. Aktuell dienen dort rund 25.000 Soldatinnen, was gut 13% entspricht. Das erklärte Ziel sind 20%. Weibliche Führungskräfte wie die 29-jährige Jana, die in der Oberpfalz eine Panzerhaubitze 2000 kommandiert, bleiben jedoch die Ausnahme. Zwar stehen Frauen seit dem Jahr 2001 alle militärischen Bereiche offen, für mehr Zulauf braucht es in der Praxis aber passende Ausrüstung und eine bessere Vereinbarkeit von Familie und Dienst. Soweit das Aktuellste.

kühle Sound der Overlords weicht jetzt ganz großem Popkino. Zwei unverwechselbare Stimmen vereinen sich hier zu purer musikalischer Dramatik. Mark Almond und Gene Pitney mit Something's Gotten Hold of My Heart.

Die große Theatralik von Mark Almond und Gene Pitney zieht langsam weiter. Der Raum füllt sich stattdessen direkt mit purer 2000er-Nostalgie. Hier ist Avril Lavigne mit I'm With You.

Engel bei Ben, Featuring Kim, klingt aus. Bei uns sind's gerade 14.51 Uhr. Rogel steht vor dem alles entscheidenden Saisonfinale. Nach dem hart erkämpften Sieg gegen Mondlingen vor rund 1000 Zuschauern haben sie 2 Punkte Vorsprung. Morgen um 16 Uhr geht's auswärts zum Heimstarten FC Rüti. 4 Spieler fehlen verletzt. Ein Sieg reicht, drück du ihnen die Daumen. Und jetzt Do You Really Want to Hurt Me von Culture Club.

Die KI-News kurz und knapp, präsentiert von der Stimme von Niki Stettler. Hallo? Die Bahnstrecke zwischen Feldkirch und Bux ist vom 14. Juni bis zum 14. Oktober komplett gesperrt. Die österreichischen Bundesbahnen sanieren die 18 Kilometer lange Strecke quer durch Liechtenstein von Grund auf. Geplant sind neue Gleise, sanierte Brücken und eine moderne Haltestelle für Nendeln. Pendler müssen sich auf längere Fahrzeiten einstellen, als Ersatz verkehren durchgehend Busse. Die umfangreichen Bauarbeiten bringen in den kommenden 4 Monaten zudem verschiedene Straßensperrungen im ganzen Land mit sich. Das geplante Pilotprojekt für eine Kinderstation am Landesspital in Vaduz steht vor dem Aus. Gesundheitsminister Emanuel Schädler begründet dies mit rechtlichen Hürden und 10 Verhandlungen mit Partnern aus St. Gallen und Chur. Gleichzeitig entspannt sich die Lage bei der ambulanten Versorgung. Der akute Kinderärztemangel in Liechtenstein nimmt ab. Die Nachfolge für eine Praxis in Mauren ist mittlerweile gesichert. Bis zum Jahr 2028

0: 2020 sollen zudem 2 volle Stellen in der heimischen Kindermedizin besetzt werden. Das Großprojekt zur Rheinaufweitung zwischen Schaan, Eschen und Bux nimmt Fahrt auf. Auf knapp 2 Kilometern Länge soll der Fluss künftig mehr Platz bekommen, um den Hochwasserschutz zu stärken und der Natur neuen Raum zu geben. Die Kosten werden auf rund 100 Millionen Franken geschätzt, wovon Liechtenstein knapp 42 Millionen trägt. Da die betroffenen Gemeinden ihre Grundstücke bereits freigegeben haben, ist nun die Regierung am Zug. Bis Ende 2026 soll der Planungskredit auf dem Tisch liegen. Der Liechtensteiner Fußballverband bündelt die Kräfte im Frauenfußball. Nationaltrainerin Adrienne Krüsel bleibt dem Verband bis zum Ende der Saison 2027 erhalten und übernimmt zusätzlich das Amt der Sportdirektorin. Damit liegt die sportliche Verantwortung für den gesamten Frauenbereich künftig in einer Hand. Der Verband reagiert mit dieser Personalie auf das starke Wachstum der vergangenen Jahre. Ziel der neuen Struktur ist es, das Nationalteam und die lokale Nachwuchsförderung noch gezielter und eigenständiger weiterzuentwickeln. Soweit die Meldungen. Kenny Vogt hat jetzt den Überblick über das Wetter.
1: Über Vaduz liegt ein wunderbar lauer Sommerabend. Der Himmel zeigt sich weitgehend sternenklar und ruhig. Aktuell werden noch angenehme 26 Grad gemessen. In der Nacht kühlt es auf milde 19 Grad ab. Perfektes Wetter also, um den Tag entspannt im Freien ausklingen zu lassen. Am Sonntag geht es sommerlich weiter. Es wird oft sonnig mit ein paar harmlosen Quellwolken bei Werten zwischen 15 und 26 Grad. Der Montag bringt bei 13 bis 24 Grad einen Mix aus viel Sonne und einigen dichteren Wolkenfeldern, wobei es überwiegend trocken bleibt.
2: 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Ob beim Wenden der Grillwurst, beim letzten Handgriff in der Garage oder auf dem Weg zum abendlichen Treffen. Jetzt gibt es den perfekten Energieschub. Ein absoluter Kultklassiker, der die Stimmung für die kommenden Stunden sofort noch ein kleines bisschen weiter nach oben schraubt. Kim Wilde mit Kids in America.

Der Vibe von Lena und Nico Santos sitzt perfekt. Bei stolzen 27 Grad und purem Sonnenschein übernimmt nun nahtlos Taylor Swift das musikalische Kommando. Is it over now?

Rihanna und Calvin Harris räumen die Tanzfläche. Der treibende elektronische Sound weicht charmantem Indie-Folk und einer großen Portion unbeschwertem Optimismus. Noah and the Whale mit Live IGOESON.

das war Noah and the Whale, Leifi Gosen. Es ist gerade 15.22 Uhr. Im Kunstraum Engländerbau geht ein besonderes Projekt von Visarte Liechtenstein zu Ende. Fast zwei Wochen verwandelten sechs Künstlergruppen den Raum in ein öffentliches Großraumatelier und haben ihre Werke live im Austausch mit dem Publikum entwickelt. Die Vernissage findet am 16. Juni um 19 Uhr statt. Komm vorbei! Und jetzt weiter mit 60 Thompson von Razorlight. Bellboy.

Kaiserleit räumen mit ihren Gitarren das Feld. Ein charmanter Stilbruch folgt direkt auf dem Fuß und sorgt für eine völlig neue Dynamik. Apache 207, wenn

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1: Bleiben Sie informiert. Hier sind die KI-News und die Stimme von Niki Stettler. Hallo, im Nordosten von Bratislava sorgt ein geplantes Antimon- und Goldbergwerk der kanadischen Firma Military Metals für Streit. Trotz des laut Unternehmen größten Antimon-Vorkommens der Europäischen Union mit einem geschätzten Wert von rund 2 Milliarden US-Dollar stoppte Umweltminister Thomas Taraba die Erkundungslizenz wegen Umweltbedenken und öffentlichen Protests. Military Metals will gegen die Entscheidung vorgehen. Washington. Der US-Konzern Anthropic hat den Zugang zu seinen derzeit fortschrittlichsten KI-Modellen weltweit gestoppt. Grund ist eine Anordnung des amerikanischen Handelsministeriums, das sich auf nationale Sicherheitsinteressen beruft. Ausländerinnen und Ausländer, auch mit Wohnsitz in den Vereinigten Staaten, dürfen die Modelle Fable 5 und Mythos 5 vorerst nicht nutzen. Anthropic kritisiert fehlende Begründungen, spricht von einem Missverständnis und will den Zugang möglichst bald wiederherstellen. Das waren die Nachrichten.

Stand Atlantic packen ihre Gitarren wieder ein. Jetzt wird es laut, bunt und verdammt rhythmisch auf den Boxen. Die ultimative Stadionhymne steht in den Startblechern. Hier ist Ricky Martin, The Cup of Life.

Der Konfettiregen von Ricky Martin legt sich langsam. Auf diese geballte Stadionenergie folgt jetzt ehrliche, handgemachte Mundart, die blitzschnell für die nötige Bodenhaftung sorgt. Patent Ochsner, aus klar.

Nach Wildsex von Oingo Boingo. Bei uns ist gerade 15.44 Uhr. Bist du dabei? Morgen in Liechtenstein rückt der feministische Streik die Entkriminalisierung des Schwangerschaftsabbruchs in den Fokus. Erst am Mittwoch erklärte der Landtag die Initiative zur Fristenlösung für verfassungskonform. Die Unterschriftensammlung kann starten. Die 80-jährige Frauenrechtlerin Helen Marxer sagt, die Bevölkerung sei bereit und hofft, dass auch der Erbprinz einen Mehrheitsentscheid akzeptiert. Jetzt geht's weiter mit Con Calma von Daddy Yankee.

Es ist wieder 16 Uhr. Präzise informiert, die Stimme von Niki Stettler präsentiert die KI News Hallo. Die Bahnstrecke zwischen Feldkirch und Bux ist vom 14. Juni bis zum 14. Oktober komplett gesperrt. Die österreichischen Bundesbahnen sanieren die 18 Kilometer lange Strecke quer durch Liechtenstein von Grund auf. Geplant sind neue Gleise, sanierte Brücken und eine moderne Haltestelle für Nendeln. Pendler müssen sich auf längere Fahrzeiten einstellen, als Ersatz verkehren durchgehend Busse. Die umfangreichen Bauarbeiten bringen in den kommenden 4 Monaten zudem verschiedene Straßensperrungen im ganzen Land mit sich. Das geplante Pilotprojekt für eine Kinderstation am Landesspital in Vaduz steht vor dem Aus. Gesundheitsminister Emanuel Schädler begründet dies mit rechtlichen Hürden und zähen Verhandlungen mit Partnern aus St. Gallen und Chur. Gleichzeitig entspannt sich die Lage bei der ambulanten Versorgung. Der akute Kinderärztemangel in Liechtenstein nimmt ab. Die Nachfolge für eine Praxis in Mauren ist mittlerweile gesichert. Bis zum Jahr 2028 sollen zudem 2 volle Stellen in der heimischen Kindermedizin besetzt werden. Das Großprojekt zur Rheinaufweitung zwischen Schaan, Eschen und Bux nimmt Fahrt auf. Auf knapp 2 Kilometern Länge soll der Fluss künftig mehr Platz bekommen, um den Hochwasserschutz zu stärken und der Natur neuen Raum zu geben. Die Kosten werden auf rund 100 Millionen Franken geschätzt, wovon Liechtenstein knapp 42 Millionen trägt. Da die betroffenen Gemeinden ihre Grundstücke bereits freigegeben haben, ist nun die Regierung am Zug. Bis Ende 2026 soll der Planungskredit auf dem Tisch liegen.

0: Im Kunstraum Engländerbau findet ein besonderes Kunstprojekt seinen Höhepunkt. Fast zwei Wochen lang haben sechs Künstlergruppen von Visarte Liechtenstein den Raum in ein lebendiges Großraumatelier verwandelt. Statt im stillen Kämmerlein arbeiteten die Kunstschaffenden direkt vor Ort und im ständigen Austausch mit dem Publikum. Nun sind die Werke dieses kreativen Experiments fertig. Die Ergebnisse werden der Öffentlichkeit am 16. Juni um 19 Uhr auf einer Vernissage präsentiert. Soweit die Meldungen. Kenny Vogt hat jetzt den Überblick über das Wetter.
1: In Vaduz klingt der Tag mit einem herrlichen Sommerabend bei angenehmen 26 Grad aus. Der Himmel zeigt sich heiter und fast sternenklar, während die Werte in einer ruhigen und trockenen Nacht auf bis zu 14 Grad zurückgehen. Am Sonntag setzt sich das sommerliche Wetter nahtlos fort. Es wird oft sonnig mit ein paar harmlosen Schönwetterwolken bei 15 bis 26 Grad. Auch der Montag zeigt sich freundlich und warm. Bei 13 bis 24 Grad dominiert weiterhin die Sonne, auch wenn gelegentlich etwas dichtere Wolkenfelder durchziehen, die lokal für ein paar Tropfen sorgen könnten.
2: Die Sonne wirft langsam ihre längsten Schatten über das Rheintal und taucht die Berggipfel in dieses unverwechselbare, goldene Wochenendlicht. Es ist exakt jener Moment am Samstag, an dem in den Gärten die Grills angefeuert werden, die Garagentore nach getaner Arbeit nach unten surren und die Vorfreude auf ein feines Znacht spürbar in der Luft liegt. Das ist die perfekte Kulisse für den Radio Vaterland Mix. 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Wenn unvergesslicher Classic Rock auf die größten Kulthits der 80er und 90er trifft und sich nahtlos mit frischem Pop verbindet, dann ist der Samstagabend endgültig auf Betriebstemperatur. Und apropos Temperatur, wo die Kohlen glühen, darf das musikalische Feuer natürlich nicht fehlen. Die passenden Funken für den Start in den Abend fliegen genau jetzt, treibend, energiegeladen und mit dem absoluten Rhythmus für ein fantastisches Wochenende. David Guetta mit Flames.

Das war Heaven is a Place on Earth bei Belinda Carlisle. Es ist 16.10 Uhr. Kurz was fürs Herz und ein Update. Der Liechtensteiner Fußballverband stärkt den Frauenfußball und setzt auf Adrienne Krüssel. Ihr Vertrag läuft bis Ende der Saison 2027. Zusätzlich übernimmt sie die Rolle als Sportdirektorin für den Frauenbereich. Verantwortung aus einer Hand. Ziel ist eine gezieltere, strukturell eigenständige Förderung von Team und Nachwuchs. Findest du nicht? Jetzt weiter mit In the End von Linkin Park.

existenzielle Frage der Killers löst sich an diesem Spätnachmittag bei strahlend blauem Himmel und 28 Grad beinahe von selbst in Luft auf. Jetzt übernimmt Herbert Grönemeyer ganz bodenständig.

Oft kippt die musikalische Stimmung im Studio schneller als das Wetter. Eben noch Grönemeyers bodenständige Männeranalyse bringt Nana jetzt einen satten 90er-Vibe mit Lonely.

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1: Die Stimme von Niki Stettler in den KI-News. Hallo, im Nordosten von Bratislava sorgt ein geplantes Antimon- und Goldbergwerk der kanadischen Firma Military Metals für Streit. Trotz des laut Unternehmen größten Antimon-Vorkommens der Europäischen Union mit einem geschätzten Wert von rund 2 Milliarden US-Dollar stoppte Umweltminister Thomas Taraba die Erkundungslizenz wegen Umweltbedenken und öffentlichen Protests. Military Metals will gegen die Entscheidung vorgehen. Washington. Der US-Konzern Anthropic hat den Zugang zu seinen derzeit fortschrittlichsten KI-Modellen weltweit gestoppt. Grund ist eine Anordnung des amerikanischen Handelsministeriums, das sich auf nationale Sicherheitsinteressen beruft. Ausländerinnen und Ausländer, auch mit Wohnsitz in den Vereinigten Staaten, dürfen die Modelle Fable 5 und Mythos 5 vorerst nicht nutzen. Anthropic kritisiert fehlende Begründungen, spricht von einem Missverständnis und will den Zugang möglichst bald wiederherstellen. Das waren die Nachrichten.

Nach den samtigen Tönen von Sade steht ein stilvoller Epochenwechsel an. Es geht schnurstracks zu purem Swing und unaufgeregter Eleganz. Dean Martin mit You're Adorable.

Cyrille liefert den perfekten Soundtrack für 28 Grad und puren Sonnenschein. Das musikalische Kontrastprogramm folgt direkt mit ganz großem Drama. Julie Covington, Don't Cry For Me, Argentina.

Julie Covington hinterlässt hier gerade die ganz großen Emotionen. Der musikalische Tapetenwechsel folgt sofort und katapultiert uns schnurstracks in die frühen 90er. Stuttgarter Sprechgesang vom Feinsten mit den Fantastischen Vier und Die Da.

0: Uhr. Präzise informiert, die Stimme von Niki Stettler präsentiert die KI News Hallo. Die Bahnstrecke zwischen Feldkirch und Bux ist vom 14. Juni bis zum 14. Oktober komplett gesperrt. Die österreichischen Bundesbahnen sanieren die 18 Kilometer lange Strecke quer durch Liechtenstein von Grund auf. Geplant sind neue Gleise, sanierte Brücken und eine moderne Haltestelle für Nendeln. Pendler müssen sich auf längere Fahrzeiten einstellen, als Ersatz verkehren durchgehend Busse. Die umfangreichen Bauarbeiten bringen in den kommenden 4 Monaten zudem verschiedene Straßensperrungen im ganzen Land mit sich. Das geplante Pilotprojekt für eine Kinderstation am Landesspital in Vaduz steht vor dem Aus. Gesundheitsminister Emanuel Schädler begründet dies mit rechtlichen Hürden und zähen Verhandlungen mit Partnern aus St. Gallen und Chur. Gleichzeitig entspannt sich die Lage bei der ambulanten Versorgung. Der akute Kinderärztemangel in Liechtenstein nimmt ab. Die Nachfolge für eine Praxis in Mauren ist mittlerweile gesichert. Bis zum Jahr 2028 sollen zudem 2 volle Stellen in der heimischen Kindermedizin besetzt werden. Das Großprojekt zur Rheinaufweitung zwischen Schaan, Eschen und Bux nimmt Fahrt auf. Auf knapp 2 Kilometern Länge soll der Fluss künftig mehr Platz bekommen, um den Hochwasserschutz zu stärken und der Natur neuen Raum zu geben. Die Kosten werden auf rund 100 Millionen Franken geschätzt, wovon Liechtenstein knapp 42 Millionen trägt. Da die betroffenen Gemeinden ihre Grundstücke bereits freigegeben haben, ist nun die Regierung am Zug. Bis Ende 2026 soll der Planungskredit auf dem Tisch liegen. Der Liechtensteiner Fußballverband bündelt die Kräfte im Frauenfußball. Nationaltrainerin Adrienne Krüsel bleibt dem Verband bis zum Ende der Saison 2027 erhalten und übernimmt zusätzlich das Amt der Sportdirektorin. Damit liegt die sportliche Verantwortung für den gesamten Frauenbereich künftig in einer Hand. Der Verband reagiert mit dieser Personalie auf das starke Wachstum der vergangenen Jahre. Ziel der neuen Struktur ist es, das Nationalteam und die lokale Nachwuchsförderung noch gezielter und eigenständiger weiterzuentwickeln. Das waren die Nachrichten. Jetzt zum Wetter mit Kenny Vogt.
1: In Vaduz erwartet uns ein Wunder.

0: Wunderbar klarer Abend, bei aktuell noch sommerlichen 26 Grad. Das sind ideale Bedingungen für entspannte Stunden im Freien. Später in der Nacht kühlt es bei ruhigem und sternenklarem Himmel auf milde 19 Grad ab. Am Sonntag geht das Sommerwetter nahtlos weiter. Es wird oft sonnig, lediglich verziert mit ein paar harmlosen Schönwetterwolken, bei Tiefstwerten von 15 und Höchstwerten um 26 Grad. Auch der Montag zeigt sich überwiegend freundlich und warm. Zwar ziehen dann etwas dichtere Wolken durch, meist bleibt es aber trocken, bei 13 bis 24 Grad.
1: 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Musik querbeet bedeutet eben auch, dass nach den frischen Popnummern und den ersten Party-Smashern des Tages exakt der Moment für einen absoluten Meilenstein der Musikgeschichte gekommen ist. Ein zeitloser Klassiker aus den frühen 80ern, der mit seiner eleganten und entspannten Melodie wie maßgeschneidert für diese herrliche Wochenendstimmung ist. Hier ist das The Alan Parsons Project mit Eye in the Sky.

Das war My Friends von Red Hot Chili Peppers. Es ist jetzt 17.18 Uhr. Kurze Pause für Sportliche. Der Fußballclub Rugell geht nach dem hart erkämpften Sieg gegen Mondlingen vor rund 1000 Zuschauern mit 2 Punkten Vorsprung in den letzten Spieltag. Morgen um 16 Uhr wartet auswärts der FC Rüti. Starke Heimmacht. 4 Spieler fehlen verletzt. Drück du die Daumen. Trotzdem reicht ein Sieg, um die tolle Saison zu krönen. Und jetzt Sad and Blue von Primal Scream.

Melancholie von Primal Scream löst sich augenblicklich in Luft auf. Statt leiser Töne bebt das Studio nun unter purer Energie. Vorhang auf für Manowar und Warriors of the World United.

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1: Präzise informiert. Die Stimme von Niki Stettler präsentiert die KI News. Hallo. Die Pensionswelle der Babyboomer trifft den deutschen Arbeitsmarkt spürbar härter als bislang angenommen. Gemäß neuen Daten des Instituts der deutschen Wirtschaft fehlen bis zum Jahr 2036 mehr als 4 Millionen Arbeitskräfte. Das ist eine volle Million mehr als noch vor 2 Jahren berechnet. Neben dem demografischen Wandel reißt vor allem die aktuell sinkende Zuwanderung diese gewaltige Lücke. Um den Mangel abzufedern, fordern die Experten rasches Handeln, mehr Fachkräfte aus dem Ausland, eine höhere Erwerbsbeteiligung und geringere Steuern. In Welzow in der Lausitz spürt man nach Angaben von Bürgermeister Hilmar Miesbach kaum etwas vom milliardenschweren Strukturwandel. Trotz günstiger Lage stünden 2 Industriegebiete zur Hälfte leer, Investoren fehlten und die Infrastruktur

Infrastruktur sei unzureichend. Fördergelder und neue Projekte wie ICE-Werk und Medizinische Universität konzentrieren sich auf Cottbus. In Welzow liegt das Durchschnittsalter bei über 55 Jahren. Das waren die aktuellen Meldungen.

Es ist gerade 17.36 Uhr und nach Wild and Free von Lena habe ich noch einen Tipp für euch. Im Kunstraum Engländerbau geht ein besonderes Projekt von Visate Liechtenstein zu Ende. Fast zwei Wochen haben sechs Künstlergruppen den Raum zum öffentlichen Großraumatelier gemacht, Werke direkt vor Ort im Austausch mit euch entwickelt. Die Vernissage ist am 16. Juni um 19 Uhr. Genießt jetzt Move It von Culture Candela. Come on, move.

damit Move It von Culture Candela. Zeit für einen kurzen Wechsel. In Rüti wackelt die Zukunft der traditionellen Alpabfahrt. Der frühere Landwirt und Alpmeister Werner Heb fordert einen runden Tisch mit der Gemeinde. Vor 3 Jahren gründete er einen Verein, doch dem Team geht das Geld aus. Teure Bewilligungen, Feuerwehreinsätze und Straßenreinigung fressen die Einnahmen auf. Wenn du aus Rüti bist, bleib dran. Jetzt weiter mit Scatman von Scatman John. Ach ja, es ist gerade 17:39 Uhr.

Der Knoten in der Zunge nach Scatman John löst sich langsam wieder. Musikalisch wird es nun deutlich aufgeräumter. Mark Forster und Lea stehen schon bereit. Hier ist 3 Uhr nachts.

Diese Italo-Leichtigkeit tut am Nachmittag richtig gut. Die Boxen schalten jetzt allerdings einen Gang höher. Ein satter Basslauf rollt an. Hier sind Topic und A7S mit Breaking.

0: Elektronische Beats von Topic und A7S weichen jetzt fliegenden Fingern auf dem Banjo. Ein rasanter musikalischer Kontrast. Aber die unbändige Energie von Mumford & Sons mit Babel reißt sofort mit.
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0: Heute wird schon 18 Uhr. Willkommen zur Übersicht KI News mit der Stimme von Niki Stettler am Mikrofon. Die Bahnstrecke zwischen Feldkirch und Buchs ist vom 14. Juni bis zum 14. Oktober komplett gesperrt. Die österreichischen Bundesbahnen sanieren die 18 Kilometer lange Strecke quer durch Liechtenstein von Grund auf. Geplant sind neue Gleise, sanierte Brücken und eine moderne Haltestelle für Nendeln. Pendler müssen sich auf längere Fahrzeiten einstellen, als Ersatz verkehren durchgehend Busse. Die umfangreichen Bauarbeiten bringen in den kommenden 4 Monaten zudem verschiedene Straßensperrungen im ganzen Land mit sich. Das geplante Pilotprojekt für eine Kinderstation am Landesspital in Vaduz steht vor dem Aus. Gesundheitsminister Emanuel Schädler begründet dies mit rechtlichen Hürden und zähen Verhandlungen mit Partnern aus St. Gallen und Chur. Gleichzeitig entspannt sich die Lage bei der ambulanten Versorgung. Der akute Kinderärztemangel in Liechtenstein nimmt ab. Die Nachfolge für eine Praxis in Mauren ist mittlerweile gesichert. Bis zum Jahr 2028 sollen zudem 2 volle Stellen in der heimischen Kindermedizin besetzt werden. Das Großprojekt zur Rheinaufweitung zwischen Schaan, Eschen und Buchs nimmt Fahrt auf. Auf knapp 2 Kilometern Länge soll der Fluss künftig mehr Platz bekommen, um den Hochwasserschutz zu stärken und der Natur neuen Raum zu geben. Die Kosten werden auf rund 100 Millionen Franken geschätzt, wovon Liechtenstein knapp 42 Millionen trägt. Da die betroffenen Gemeinden ihre Grundstücke bereits freigegeben haben, ist nun die Regierung am Zug. Bis Ende 2026 soll der Planungskredit auf dem Tisch liegen. Im Kunstraum Engländerbau findet ein besonderes Kunstprojekt seinen Höhepunkt. Fast 2 Wochen lang haben 6 Künstlergruppen von Visarte Liechtenstein den Raum in ein lebendiges Großraumatelier verwandelt. Statt im stillen Kämmerlein arbeiteten die Kunstschaffenden direkt vor Ort und im ständigen Austausch mit dem Publikum. Nun sind die Werke dieses kreativen Experiments fertig. Die Ergebnisse werden der Öffentlichkeit am 16. Juni um 19 Uhr auf einer Vernissage präsentiert. Soweit die Meldungen. Kenny Vogt hat jetzt den Überblick über das Wetter.
1: Der Abend in Vaduz zeigt sich von seiner schönsten Seite. Bei aktuell noch herrlich warmen 26 Grad bleibt der Himmel über dem Rheintal weitgehend sternenklar. In der Nacht kühlt es auf milde 19 Grad ab, was für eine wunderbar ruhige Sommernacht sorgt. Am Sonntag geht das perfekte Sommerwetter nahtlos weiter. Viel Sonnenschein und nur wenige harmlose Schönwetterwolken begleiten uns durch den Tag bei Werten zwischen 15 und 26 Grad. Auch der Montag wird mit 13 bis 24 Grad warm und freundlich. Es ziehen zwar zeitweise dichtere Wolken durch, aus denen lokal ein paar Tropfen fallen, meichelt bleibt es aber.

Ein herrlicher Samstagabend zieht langsam über das Rheintal. Der Duft von glühender Holzkohle liegt in der Luft. Die Vorbereitungen für ein richtig feines Znacht laufen auf Hochtouren. Und genau für diese Momente braucht es den passenden Soundtrack. Im Radio Vaterland Mix gibt es deshalb Musik querbeet, völlig ohne Genregrenzen. Hauptsache, die Energie stimmt und feiert das Wochenende. Ob beim Wenden des Grillguts, beim Entspannen im Gartenstuhl oder auf dem Weg in den Samstagabend. Ein absoluter Kulthit darf jetzt auf keinen Fall fehlen. Es ist Zeit für eine Hymne aus den späten 80ern, die sofort gute Laune garantiert und die Vorfreude auf den restlichen Abend auf die Spitze treibt. Hier ist David Hasselhoff mit Looking for Freedom.

Es ist 18.15 Uhr und nach Ritmo von Black Eyed Peas und J Balvin eine kurze Info für dich. Der Liechtensteiner Fußballverband stärkt den Frauenfußball. Nationaltrainerin Adrienne Krissel hat ihren Vertrag bis Ende der Saison 2027 verlängert und übernimmt zusätzlich die Sportdirektion im Frauenbereich. Damit liegt Verantwortung in einer Hand, um Team und Nachwuchs gezielter und eigenständig weiterzuentwickeln. Gleich kommt I Like It von K.

Nach den massiven Bässen von Cardi B bleibt die Energie bei über 21 Grad und klarem Himmel am frühen Abend direkt am Anschlag. Hier ist pure Soul Power mit La Belle und Lady

Gitarren von Blind Melon klingen langsam aus. Der Rhythmus bleibt aber hartnäckig in den Wänden hängen und bereitet die Bühne für feinen britischen Pop. ABC mit When Smokey Sings.

When Smokey Sings von ABC. Es ist jetzt 18.31 Uhr und ich spreche kurz mit dir übers morgige feministische Streik in Liechtenstein. Im Fokus steht die Entkriminalisierung des Schwangerschaftsabbruchs. Der Landtag hat am Mittwoch die Fristenlösung für verfassungskonform erklärt. Die Unterschriftensammlung kann starten. Helen Marxer, 80-jährige Frauenrechtlerin, sagt, die Bevölkerung sei bereit und vertraut darauf, dass der Erbprinz ein Mehrheitsvotum akzeptieren wird. Jetzt geht's weiter mit Tau mich auf von Zach.

Sönke Lind hüpft mit Leichtigkeit aus dem Studio. Dafür zieht jetzt eine ganz andere, legendäre Atmosphäre ein, bei der man einfach unweigerlich auf diesen einen berühmten Schlagzeugeinsatz wartet. Phil Collins, In the Air Tonight.

Das war In the Air Tonight von Phil Collins. Jetzt kurz was Schönes. Der Gemeindesaal in Mauren war am Freitagabend voll. Young Unlimited feierte 40-jähriges Jubiläum unter dem Motto Stimmgewaltig seit Kassettenzeiten und servierte einen musikalischen Querschnitt durch 4 Jahrzehnte. Von Popklassikern bis Balladen. Stehende Ovationen und 3 Gründungsmitglieder sowie Dirigent Josef Heinzle wurden für ihre jahrzehntelange Treue geehrt. Und gleich gibt's Avalon von Roxy Music. Falls du gerade reinhörst, es ist 18:40 Uhr.

Die sanfte Nostalgie von Roxy Music und Avalon schwebt um 18.45 Uhr langsam aus dem Studio. Der frühe Abend bekommt jetzt einen frischen, modernen Pop-Anstrich. Sabrina Carpenter übernimmt mit Man

0: schon 19 Uhr. Die KI-News mit der Stimme von Niki Stettler, hallo. Das geplante Pilotprojekt für eine Kinderstation am Landesspital in Vaduz steht vor dem Aus. Gesundheitsminister Emanuel Schädler begründet dies mit rechtlichen Hürden und zähen Verhandlungen mit Partnern aus St. Gallen und Chur. Gleichzeitig entspannt sich die Lage bei der ambulanten Versorgung. Der akute Kinderärztemangel in Liechtenstein nimmt ab. Die Nachfolge für eine Praxis in Mauren ist mittlerweile gesichert. Bis zum Jahr 2028 sollen zudem 2 volle Stellen in der heimischen Kindermedizin besetzt werden. Der Liechtensteiner Fußballverband bündelt die Kräfte im Frauenfußball. Nationaltrainerin Adrienne Krüsel bleibt dem Verband bis zum Ende der Saison 2027 erhalten und übernimmt zusätzlich das Amt der Sportdirektorin. Damit liegt die sportliche Verantwortung für den gesamten Frauenbereich künftig in einer Hand. Der Verband reagiert mit dieser Personalie auf das starke Wachstum der vergangenen Jahre. Ziel der neuen Struktur ist es, das Nationalteam und die lokale Nachwuchsförderung noch gezielter und eigenständiger weiterzuentwickeln. In Rüti steht die traditionelle Alpabfahrt vor dem finanziellen Aus. Hohe Kosten für Bewilligungen, die Feuerwehr und die Straßenreinigung belasten die Kasse des Organisationsvereins massiv. Der Ex-Landwirt und Alpmeister Werner Heb schlägt nun Alarm. Er fordert dringend einen runden Tisch mit der Gemeinde. Vor 3 Jahren hatte er den Verein extra gegründet, um den Brauch zu retten. Jetzt soll ein Krisengespräch klären, ob und wie das beliebte Fest in Zukunft noch bezahlt werden kann. Der Chor Young Unlimited hat am Freitagabend im vollbesetzten Gemeindesaal in Mauren sein 40-jähriges Bestehen mit einem großen Jubiläumskonzert gefeiert. Unter dem Motto Stimmgewaltig seit Kassettenzeiten begeisterten die Sänger mit einem musikalischen Rückblick auf 4 Jahrzehnte. Das abwechslungsreiche Repertoire aus Popklassikern und Balladen belohnte das Publikum mit stehenden Ovationen. Als weiterer Höhepunkt des Abends wurden 3 Gründungsmitglieder sowie der langjährige Dirigent Josef Heinzle für ihre jahrzehntelange Treue zum Verein geehrt. Und jetzt geht's weiter mit dem Wetter. Kenny Vogt, bitte.
1: In Vaduz klingt der Tag bei aktuell sommerlichen 26 Grad aus. Der Himmel über dem Rheintal zeigt sich weitgehend heiter und ruhig. In der kommenden Nacht kühlt es auf angenehme 19 Grad ab. Dabei bleibt es sternenklar und trocken. Am Sonntag setzt sich das Sommerwetter nahtlos fort. Es wird oft sonnig mit ein paar harmlosen Schönwetterwolken bei 15 bis 26 Grad. Auch der Montag bringt bei 13 bis 24 Grad viel Sonnenschein. Ab und zu ziehen dann aber etwas dichtere Wolken durch, die ganz lokal für ein paar Regentropfen sorgen können.
2: Der späte Samstagnachmittag gleitet im Rheintal langsam in den perfekten Vorabend über. Die Sonne taucht die Berge in ein weiches Licht. Der erste Duft von Holzkohle liegt bereits in der Luft. Und überall laufen die Vorbereitungen für ein feines Znacht. Genau die richtige Kulisse für den Radio Vaterland Mix. 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Der perfekte Soundtrack, wenn die Freizeit gefeiert wird. Ob draußen am Grill, beim entspannten Apero auf der Terrasse oder auf der Fahrt in Richtung Samstagabend, am Mikrofon begleitet Peter Obst durch die schönsten Stunden der Woche. Nach den frischen Popbeats von vorhin geht die Musik

musikalische Reise nun nahtlos weiter in die wilden 70er. Ein absoluter Kultklassiker, der die Laune garantiert noch ein Stückchen weiter anhebt. Hier ist Sailor mit Girls, Girls, Girls.

Und damit schwenken wir von Chasing Paradise von Kygo und One Republic rüber zu einer kurzen Info für dich. Die Bahnstrecke zwischen Feldkirch und Buchs bleibt vom 14. Juni bis zum 14. Oktober komplett gesperrt. Die ÖBB sanieren die 18 Kilometer Verbindung durch Liechtenstein grundlegend mit neuen Gleisen, Brücken und einer modernen Haltestelle in Nendeln. Es fahren durchgehend Ersatzbusse, aber rechnest du mit längeren Fahrzeiten und lokalen Straßensperren? Es ist jetzt 19:09 Uhr. Gleich folgt End of Beginning.

Das war End of Beginning von G.O. Schon 19.12 Uhr. Ich sag's dir kurz. Das Großprojekt Rheinaufwaltung zwischen Schaan, Eschen und Bux nimmt Form an. Gesamtkosten rund 100 Millionen Franken. Liechtenstein zahlt knapp 42 Millionen. Auf knapp 2 Kilometern bekommt der Rhein mehr Platz für Hochwasserschutz und Natur. Gemeinden haben ihr Land freigegeben. Jetzt liegt der Ball bei der Regierung. Der Planungskredit soll bis Ende 2026 vorliegen. Und jetzt weiter mit Monday Monday von The Mamas.

Die legendären Rhythmen von Michael Jackson verhallen und machen Platz für ein tanzbares Hauptstadtflair. Der musikalische Kurztrip startet sofort. Hier sind Culture Candela mit Berlin

Und damit raus aus Berlin City Girl von Culture Candela. Es ist 19.23 Uhr, Rugell vor dem alles entscheidenden Saisonfinale. Nach dem hart erkämpften Sieg gegen Mondlingen vor rund 1000 Zuschauern haben die Unterländer 2 Punkte Vorsprung. Morgen um 16 Uhr geht's auswärts.

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1: Präzise informiert. Die Stimme von Niki Stettler präsentiert die KI News. Hallo. Die Pensionswelle der Babyboomer trifft den deutschen Arbeitsmarkt spürbar härter als bislang angenommen. Gemäß neuen Daten des Instituts der deutschen Wirtschaft fehlen bis zum Jahr 2036 mehr als 4 Millionen Arbeitskräfte. Das ist eine volle Million mehr als noch vor 2 Jahren berechnet. Neben dem demografischen Wandel reißt vor allem die aktuell sinkende Zuwanderung diese gewaltige Lücke. Um den Mangel abzufedern, fordern die Experten rasches Handeln, mehr Fachkräfte aus dem Ausland, eine höhere Erwerbsbeteiligung und geringere Steuern. In Welzow in der Lausitz spürt man nach Angaben von Bürgermeister Hilmar Miesbach kaum etwas vom milliardenschweren Strukturwandel. Trotz günstiger Lage stünden 2 Industriegebiete zur Hälfte leer, Investoren fehlten und die Infrastruktur sei unzureichend. Fördergelder und neue Projekte wie ICE-Werk und Medizinische Universität konzentrieren sich auf Cottbus. In Welzow liegt das Durchschnittsalter bei über 55 Jahren. Das waren die aktuellen Meldungen.

Nach der Dancehall-Energie von Sean Paul und David Guetta dreht der Groove nahtlos weiter. Purple Disco Machine und Astis übernehmen mit einem Rhythmus, der sofort ansteckt. Hier ist

Der satte Bass von Purple Disco Machine lässt die Studiotüren förmlich noch zittern. Der musikalische Puls bleibt direkt auf diesem hohen Level. Felix Jehn und Leonie übernehmen mit Waking Up.

0: Ibiza.
1: Der laute Flieger nach Ibiza hebt schon wieder ab. Die bunten Knicklichter fliegen in die Ecke. Dafür übernehmen jetzt markante Gitarren. Placebo mit Special Needs. Remember?

Die unverkennbare Melancholie von Placebo zieht langsam weiter. Musikalisch wird es jetzt direkt ein Stück rastloser und treibender. Maximo Park übernehmen das Studio mit

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1: Das war The Ride von Dave Hause. Und hey, es ist gerade 19.53 Uhr. Im Kunstraum Engländerbau geht ein besonderes Projekt von Wisarte Liechtenstein zu Ende. Fast zwei Wochen lang haben sechs Künstlergruppen dort live gearbeitet, kreativ ausprobiert und mit dem Publikum diskutiert. Die entstandenen Arbeiten werden jetzt gezeigt. Die Vernissage ist am 16. Juni um 19 Uhr. Komm vorbei, bleib dran. Jetzt kommt Stay von Seth und Alessia Cara. Wait.

0: Willkommen zu den KI-News. Am Mikrofon ist die Stimme von Niki Stettler. Hallo. Das geplante Pilotprojekt für eine Kinderstation am Landesspital in Vaduz steht vor dem Aus. Gesundheitsminister Emanuel Schädler begründet dies mit rechtlichen Hürden und 10 Verhandlungen mit Partnern aus St. Gallen und Chur. Gleichzeitig entspannt sich die Lage bei der ambulanten Versorgung. Der akute Kinderärztemangel in Liechtenstein nimmt ab. Die Nachfolge für eine Praxis in Mauren ist mittlerweile gesichert. Bis zum Jahr 2028 sollen zudem 2 volle Stellen in der heimischen Kindermedizin besetzt werden. In Rüti steht die traditionelle Alpabfahrt vor dem finanziellen Aus. Hohe Kosten für Bewilligungen, die Feuerwehr und die Straßenreinigung belasten die Kasse des Organisationsvereins massiv. Der Ex-Landwirt und Alpmeister Werner Heb schlägt nun Alarm. Er fordert dringend einen runden Tisch mit der Gemeinde. Vor 3 Jahren hatte er den Verein extra gegründet, um den Brauch zu retten. Jetzt soll ein Krisengespräch klären, ob und wie das beliebte Fest in Zukunft noch bezahlt werden kann. Der Liechtensteiner Fußballverband bündelt die Kräfte im Frauenfußball. Nationaltrainerin Adrienne Krüsel bleibt dem Verband bis zum Ende der Saison 2027 erhalten und übernimmt zusätzlich das Amt der Sportdirektorin. Damit liegt die sportliche Verantwortung für den gesamten Frauenbereich künftig in einer Hand. Der Verband reagiert mit dieser Personalie auf das starke Wachstum der vergangenen Jahre. Ziel der neuen Struktur ist es, das Nationalteam und die lokale Nachwuchsförderung noch gezielter und eigenständiger weiterzuentwickeln. Der Chor Young Unlimited hat am Freitagabend im vollbesetzten Gemeindesaal in Mauren sein 40-jähriges Bestehen mit einem großen Jubiläumskonzert gefeiert. Unter dem Motto Stimmgewaltig seit Kassettenzeiten begeisterten die Sänger mit einem musikalischen Rückblick auf 4 Jahrzehnte. Das abwechslungsreiche Repertoire aus Popklassikern und Balladen belohnte das Publikum mit stehenden Ovationen. Als weiterer Höhepunkt des Abends wurden 3 Gründungsmitglieder sowie der langjährige Dirigent Josef Heinzle für ihre jahrzehntelange Treue zum Verein geehrt. Soweit die Meldungen. Kenny Vogt hat jetzt den Überblick über das Wetter.
1: In Vaduz klingt der Tag bei aktuell angenehmen 26 Grad wunderbar heiter aus. Der Himmel zeigt sich am Abend fast wolkenlos und auch in der herannahenden Nacht bleibt es ruhig sowie sternenklar. Dabei kühlt die Luft auf milde 19 Grad ab. Ideale Bedingungen für eine entspannte Sommernacht. Am Sonntag geht es oft sonnig weiter. Neben ein paar harmlosen Schönwetterwolken wird es wieder wohlig warm, bei Werten zwischen 15 und 26 Grad. Der Montag präsentiert sich bei 13 bis 24 Grad ebenfalls freundlich. Allerdings ziehen dann etwas dichtere Wolkenfelder über das Rheintal, die lokal für ein paar kurze Regentropfen sorgen können.
2: Blauer Himmel über dem Rheintal, die Gartenscheren im Dauereinsatz und der Kofferraum prall gefüllt mit den Einkäufen für das Wochenende. Der Samstagnachmittag läuft auf Hochtouren. Der perfekte Moment, um sich einfach mal kurz zurückzulehnen, den Staub von den Händen zu klopfen und die Seele baumeln zu lassen. 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Komplett ohne Genregrenzen, dafür mit der absolut idealen Mischung für jede Lebenslage zwischen Garage, Liegestuhl und Landstraße. Ein bisschen akustische Leichtigkeit darf an so einem Tag natürlich nicht fehlen. Den ultimativen Soundtrack für das entspannte Wochenendgefühl liefert jetzt Anke Cracker. Hier ist Follow Me.

nach Some Say von Nea. Es ist jetzt 20.09 Uhr. Vitali Safar hat das Rennen dominiert und siegte souverän in einer Stunde und 46 Minuten. Bei den Frauen war die Schweizerin Nadja Kessler nicht zu schlagen. Aus Liechtenstein sorgte Nicole Klingler für das Highlight mit dem zweiten Rang. Bei den heimischen Männern gab es ein packendes Fotofinish. Marcel Ender überquerte die Ziellinie eine Sekunde früher und wurde bester Liechtensteiner. Bleib dran, du! Gleich geht's weiter mit Wheels von Fink.

packt die Akustikgitarre wieder ein. Ein guter Moment für deutlich mehr Bass und einen treibenden Rhythmus. Maroon 5 und Cardi B übernehmen mit Girls Like You. It's been 24.

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1: Willkommen zur Übersicht. KI News mit der Stimme von Niki Stettler am Mikrofon. In Belfast haben nach schweren rassistischen Ausschreitungen mehrere tausend Menschen gegen Rassismus demonstriert. Die Organisation Unite Against Racism rief zu der Kundgebung vor dem Rathaus auf. Die Krawalle waren Anfang der Woche nach einem Messerangriff eines sudanesischen Flüchtlings ausgebrochen. Forscher machen X-Eigentümer Elon Musk mitverantwortlich für die Verbreitung migrationsfeindlicher Botschaften. In Welzow in der Lausitz spürt man nach Angaben von Bürgermeister Hilmar Miesbach kaum etwas vom milliardenschweren Strukturwandel. Trotz günstiger Lage stünden zwei Industriegebiete zur Hälfte leer, Investoren fehlten und die Infrastruktur sei unzureichend. Fördergelder und neue Projekte wie ICE-Werk und Medizinische Universität konzentrieren sich auf Cottbus. In Welzow liegt das Durchschnittsalter bei über 55 Jahren, soweit das aktuellste.

Die gewaltigen Stimmen von Zane und Sia verhallen langsam unter dem wolkigen Abendhimmel. Da passt ein Beat, der sich sanft, aber hartnäckig im Ohr festsetzt. Paul und Fritz Kalkbrenner mit Sky and Sand.

Dieser ewige Sommerbeat von Kalkbrenner schwingt noch ein bisschen in der Luft nach. Aber jetzt tauschen wir Sand gegen ganz großes Kino und ordentlich Leidenschaft. Liam Payne und Rita Ora mit

Etwas grau und wolkig ist es da draußen. Da hallt die melancholische Wucht von Linkin Park perfekt nach. Das Studio bleibt direkt in dieser leicht dramatischen 2000er-Stimmung. Tokyo Hotel mit Durch den Monsun.

0: im Frauenfußball. Nationaltrainerin Adrienne Krüsel bleibt dem Verband bis zum Ende der Saison 2027 erhalten und übernimmt zusätzlich das Amt der Sportdirektorin. Damit liegt die sportliche Verantwortung für den gesamten Frauenbereich künftig in einer Hand. Der Verband reagiert mit dieser Personalie auf das starke Wachstum der vergangenen Jahre. Ziel der neuen Struktur ist es, das Nationalteam und die lokale Nachwuchsförderung noch gezielter und eigenständiger weiterzuentwickeln. Der Chor Young Unlimited hat am Freitagabend im vollbesetzten Gemeindesaal in Mauren sein 40-jähriges Bestehen mit einem großen Jubiläumskonzert gefeiert. Unter dem Motto Stimmgewaltig seit Kassettenzeiten begeisterten die Sänger mit einem musikalischen Rückblick auf 4 Jahrzehnte. Das abwechslungsreiche Repertoire aus Popklassikern und Balladen belohnte das Publikum mit stehenden Ovationen. Als weiterer Höhepunkt des Abends wurden 3 Gründungsmitglieder sowie der langjährige Dirigent Josef Heinzle für ihre jahrzehntelange Treue zum Verein geehrt. Ein anspruchsvoller Laufwettbewerb, strahlende Sieger und ein packendes Fotofinish. Vitali Safar dominierte das Rennen und sicherte sich in 1 Stunde und 46 Minuten souverän den Sieg. Bei den Frauen triumphierte die Schweizerin Nadja Kessler. Für das Highlight aus Liechtensteiner Sicht sorgte Nicole Klingler mit einem hervorragenden 2. Gesamtrang. Hochspannung bot zudem das Duell der heimischen Männer. Marcel Ender überquerte die Ziellinie exakt 1 Sekunde vor Harald Beck und kürte sich damit zum besten Liechtensteiner. Soweit die Meldungen. Kenny Vogt hat jetzt den Überblick über das Wetter.
1: In Vaduz klingt der Tag bei aktuell sommerlichen 26 Grad aus. Der Himmel zeigt sich heiter und fast wolkenlos, ideal für einen ruhigen Abend im Freien. Später in der Nacht kühlt es auf laue 19 Grad ab. Es bleibt trocken und sternenklar. Am Sonntag geht das Sommerwetter nahtlos weiter. Es wird oft sonnig bei Werten zwischen 15 und 26 Grad. Nur gelegentlich zeigen sich harmlose Schönwetterwolken. Der Montag bleibt freundlich und warm bei 13 bis 24 Grad. Allerdings werden die Wolken phasenweise etwas dichter und bringen ein leichtes Schauerrisiko mit sich.
2: Ein herrlicher Vorabend zieht langsam über das Rheintal. Überall in den Gärten steigt jetzt dieser unverwechselbare Duft nach Kohle und Grillgut auf und die Vorbereitungen für ein feines Znacht laufen auf Hochtouren. Genau die richtige Kulisse für den Radio Vaterland Mix. Musik querbeet. Wenn der Tag so langsam in den entspannten Teil übergeht und die Vorfreude auf den Samstagabend greifbar wird, darf der Soundtrack ruhig ein bisschen anziehen. Keine Genregrenzen, einfach nur die besten Rhythmen für ein perfektes Wochenende. Dazu gehört definitiv auch eine ordentliche Portion 90er Jahre Nostalgie mit treibenden Gitarren. Ein absoluter Kulthit, der damals auf keinem Mixtape fehlen durfte und heute den Start in den Samstagabend perfekt abrundet. Hier sind Nada Surf mit Popular.

Das war Au Revoir von Mark Forster featuring Sido. Kurze Info, um 21.10 Uhr, das geplante Pilotprojekt für eine Kinderstation am Landesspital Vaduz steht vor dem Aus. Gesundheitsminister Emanuel Schädler nennt rechtliche Hürden und schwierige Verhandlungen mit Partnern aus St. Gallen und Chur. Gute Nachricht, der akute Kinderärztemangel entspannt sich, die Nachfolge in Mauren ist gesichert und bis 2028 sollen 2 volle Stellen besetzt werden. Bleibt dran, gleich kommt Maria Magdalena von Sand.

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1: Hallo und willkommen. Die Stimme von Niki Stettler führt Sie durch die KI-News. In Belfast haben nach schweren rassistischen Ausschreitungen mehrere tausend Menschen gegen Rassismus demonstriert. Die Organisation Unite Against Racism rief zu der Kundgebung vor dem Rathaus auf. Die Krawalle waren Anfang der Woche nach einem Messerangriff eines sudanesischen Flüchtlings ausgebrochen. Forscher machen X-Eigentümer Elon Musk mitverantwortlich für die Verbreitung migrationsfeindlicher Botschaften. In Welzow in der Lausitz spürt man nach Angaben von Bürgermeister Hilmar Miesbach kaum etwas vom milliardenschweren Strukturwandel. Trotz günstiger Lage stünden zwei Industriegebiete zur Hälfte leer, Investoren fehlten und die Infrastruktur sei unzureichend. Fördergelder und neue Projekte wie ICE-Werk und Medizinische Universität konzentrieren sich auf Cottbus. In Welzow liegt das Durchschnittsalter bei über 55 Jahren. Soweit die Nachrichten.

Der beschwingte Beat von Chris Kapp verfliegt langsam. Bei dem leisen Regen da draußen drängt sich jetzt ohnehin eine ganz andere Legende für die passende Stimmung auf. Louis Armstrong mit What a Wonderful World.

Eine Stimme wie ein warmes Kaminfeuer. Louis Armstrong bleibt unerreicht. Der musikalische Kompass dreht sich ohne Verzögerung direkt weiter in Richtung Nashville. Carly Pearce bringt feinsten Country-Pop mit Every Little Thing.

Noel Gallagher liefert den britischen Sound und der leichte Regen da draußen die absolut passende Kulisse. Da fehlt eigentlich nur noch der musikalische Ausflug nach Schottland. Paul McCartney und Wings mit Mull of Kintyre.

Es ist wieder 22 Uhr. Präzise informiert, die Stimme von Niki Stettler präsentiert die KI-News. Hallo! In Rüti steht die traditionelle Alpabfahrt vor dem finanziellen Aus. Hohe Kosten für Bewilligungen, die Feuerwehr und die Straßenreinigung belasten die Kasse des Organisationsvereins massiv. Der Ex-Landwirt und Alpmeister Werner Heb schlägt nun Alarm. Er fordert dringend einen runden Tisch mit der Gemeinde. Vor 3 Jahren hatte er den Verein extra gegründet, um den Brauch zu retten. Jetzt soll ein Krisengespräch klären, ob und wie das beliebte Fest in Zukunft noch bezahlt werden kann. Der Chor Young Unlimited hat am Freitagabend im vollbesetzten Gemeindesaal in Mauren sein 40-jähriges Bestehen mit einem großen Jubiläumskonzert gefeiert. Unter dem Motto Stimmgewaltig seit Kassettenzeiten begeisterten die Sänger mit einem

dehnte. Das abwechslungsreiche Repertoire aus Popklassikern und Balladen belohnte das Publikum mit stehenden Ovationen. Als weiterer Höhepunkt des Abends wurden drei Gründungsmitglieder sowie der langjährige Diränger mit einem musikalischen Rückblick auf 4 Jahrzehnte. Das abwechslungsreiche Repertoire aus Popklassikern und Balladen belohnte das Publikum mit stehenden Ovationen. Als weiterer Höhepunkt des Abends wurden drei Gründungsmitglieder sowie der langjährige Dirigent Josef Heinzle für ihre Jahrzehnte

0: Die Schweizerin Nadja Kessler. Für das Highlight aus Liechtensteiner Sicht sorgte Nicole Klingler mit einem hervorragenden zweiten Gesamtrang. Hochspannung bot zudem das Duell der heimischen Männer. Marcel Ender überquerte die Ziellinie exakt eine Sekunde vor Harald Beck und kürte sich damit zum besten Liechtensteiner. Das geplante Pilotprojekt für eine Kinderstation am Landesspital in Vaduz steht vor dem Aus. Gesundheitsminister Emanuel Schädler begründet dies mit rechtlichen Hürden und zähen Verhandlungen mit Partnern aus St. Gallen und Chur. Gleichzeitig entspannt sich die Lage bei der ambulanten Versorgung. Der akute Kinderärztemangel in Liechtenstein nimmt ab. Die Nachfolge für eine Praxis in Mauren ist mittlerweile gesichert. Bis zum Jahr 2028 sollen zudem zwei volle Stellen in der heimischen Kindermedizin besetzt werden. So viel zu den Nachrichten. Kenny Vogt, wie wird das Wetter?
1: In Vaduz liegen die Temperaturen aktuell bei rund 21 Grad. Der heutige Bereich reicht von etwa 14 bis 28 Grad. Letzte Wolkenfelder am Himmel lösen sich zügig auf und machen Platz für reichlich Sonnenschein. Das Schauerrisiko ist dabei minimal. So entsteht ein herrlich freundlicher und rundum sommerlicher Wettereindruck. Ideal für einen Sprung ins kühle Nass oder eine entspannte Wanderung. Am Sonntag bleibt es oft sonnig. Bei Werten zwischen 15 und 26 Grad zeigen sich nur harmlose Schönwetterwolken am Himmel. Der Montag bringt uns dann Temperaturen von 13 bis 24 Grad. Es geht überwiegend freundlich weiter, auch wenn die Wolken zeitweise etwas dichter werden und ganz lokal für ein paar wenige Regentropfen sorgen können.
2: Die Lichter drunten im Rheintal ziehen ruhige Spuren durch das Dunkel, während der Tag ganz allmählich seinem Ende entgegenatmet. Genau jetzt, wenn die Welt da draußen leiser wird, entfaltet die späte Stunde ihre ganz besondere Magie. 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Am Mikrofon begleitet Karin Theiler den Übergang in die Stille. Es ist der Moment, in dem die Gedanken zur Ruhe kommen dürfen, getragen von sanften Melodien, die sich wie eine warme Decke über das Fürstentum legen. Ob auf der letzten einsamen Autofahrt in Richtung Oberland, während einer konzentrierten Nachtschicht oder beim entspannten Blättern in einem guten Buch, wenn die Augenlider schon langsam schwerer werden, ein Hauch von zeitloser Eleganz fügt sich nun nahtlos in diese feinfühlige Atmosphäre ein. Das Saxophon übernimmt die Führung, weich, unaufgeregt und meisterhaft gespielt. Ein echter Klassiker, um die Seele einfach ein wenig baumeln zu lassen. Stan Getz mit There's a Small Hotel.

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1: Hallo, Sie hören die KI News, ich bin die Stimme von Niki Stettler. In Belfast haben nach schweren rassistischen Ausschreitungen mehrere tausend Menschen gegen Rassismus demonstriert. Die Organisation Unite Against Racism rief zu der Kundgebung vor dem Rathaus auf. Die Krawalle waren Anfang der Woche nach einem Messerangriff eines sudanesischen Flüchtlings ausgebrochen. Forscher machen X-Eigentümer Elon Musk mitverantwortlich für die Verbreitung migrationsfeindlicher Botschaften. Die USA und Iran melden große Fortschritte auf dem Weg zu einem Friedensabkommen. US-Präsident Donald Trump spricht von einer Einigung an diesem Sonntag, Teheran von den kommenden Tagen. Laut beiden Seiten gibt es bereits einen gemeinsamen Entwurf. Im Mittelpunkt steht die Straße von Hormuz mit der dortigen Seeblockade. Trotz eines Waffenstillstands im Iran-Krieg bleibt die Lage angespannt. Nach US-Angaben wehrte das Militär zuletzt neue iranische Drohnenangriffe auf Handelsschiffe ab. Das waren die aktuellen Meldungen.

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Wissen direkt ins Ohr, KI News mit der Stimme von Niki Stettler. In Rüti steht die traditionelle Alpabfahrt vor dem finanziellen Aus. Hohe Kosten für Bewilligungen, die Feuerwehr und die Straßenreinigung belasten die Kasse des Organisationsvereins massiv. Der Ex-Landwirt und Alpmeister Werner Heb schlägt nun Alarm. Er fordert dringend einen runden Tisch mit der Gemeinde. Vor 3 Jahren hatte er den Verein extra gegründet, um den Brauch zu retten. Jetzt soll ein Krisengespräch klären, ob und wie das beliebte Fest in Zukunft noch bezahlt werden kann. Der Chor Young Unlimited hat am Freitagabend im vollbesetzten Gemeindesaal in Mauren sein 40-jähriges Bestehen mit einem großen Jubiläumskonzert gefeiert. Unter dem Motto Stimmgewaltig seit Kassettenzeiten begeisterten die Sänger mit einem musikalischen Rückblick auf 4 Jahrzehnte. Das abwechslungsreiche Repertoire aus Popklassikern und Balladen belohnte das Publikum mit stehenden Ovationen. Als weiterer Höhepunkt des Abends wurden 3 Gründungsmitglieder sowie der langjährige Dirigent Josef Heinzle für ihre jahrzehntelange Treue zum Verein geehrt. Ein anspruchsvoller Laufwettbewerb, strahlende Sieger und ein packendes Fotofinish. Vitali Safar dominierte das Rennen und sicherte sich in 1 Stunde und 46 Minuten souverän den Sieg. Bei den Frauen triumphierte

Vierte die Schweizerin Nadja Kessler. Für das Highlight aus Liechtensteiner Sicht sorgte Nicole Klingler mit einem hervorragenden zweiten Gesamtrang. Hochspannung bot zudem das Duell der heimischen Männer. Marcel Ender überquerte die Ziellinie exakt eine Sekunde vor Harald Beck und kürte die Schweizerin Nadja Kessler. Für das Highlight aus Liechtensteiner Sicht sorgte Nicole Klingler mit einem hervorragenden zweiten Gesamtrang. Hochspannung bot zudem das Duell der heimischen Männer. Marcel Ender überquerte die Ziellinie exakt eine Sekunde vor Harald Beck und kürte sich damit zum besten Liechtensteiner. Der Liechtensteiner Fußballverband

0: Verantwortung für den gesamten Frauenbereich künftig in einer Hand. Der Verband reagiert mit dieser Personalie auf das starke Wachstum der vergangenen Jahre. Ziel der neuen Struktur ist es, das Nationalteam und die lokale Nachwuchsförderung noch gezielter und eigenständiger weiterzuentwickeln. Soweit die Meldungen. Kenny Vogt hat jetzt den Überblick über das Wetter.
1: In Vaduz liegen die Temperaturen aktuell bei rund 14 Grad. Der heutige Bereich reicht von etwa 14 bis 28 Grad. Letzte Wolkenfelder lösen sich rasch auf und machen Platz für reichlich Sonnenschein. Das Regenrisiko bleibt verschwindend gering, was für einen wunderbar sommerlichen und durchweg freundlichen Wettereindruck sorgt. Am Sonntag geht es ähnlich schön weiter. Die Werte bewegen sich zwischen 15 und 26 Grad. Die Sonne teilt sich den Himmel nur mit ein paar harmlosen Quellwolken. Der Montag bringt dann bei 13 bis 24 Grad einen etwas wechselhafteren Mix aus Sonne und Wolken, aus denen lokal auch mal ein paar Regentropfen fallen können.
2: Die Dunkelheit liegt sanft über dem Rheintal. Die Lichter der Dörfer leuchten nur noch vereinzelt. Es ist genau jene Phase, in der die Welt ein wenig langsamer dreht und die Hektik des Alltags endgültig verblasst. Der perfekte Moment für Durch die Nacht auf Radio Vaterland. Am Mikrofon begleitet Karin Theiler durch diese ruhigen Stunden. Wenn der Kopf bereits auf dem Kissen ruht und noch ein paar Seiten gelesen werden, wenn das Auto auf der letzten späten Fahrt über verlassene Straßen gleitet oder die Nachtschicht in friedlicher Konzentration verrichtet wird, darf der passende Soundtrack nicht fehlen. Ein entspannter Mix aus Chillout, Ambient, Lounge und ganz sanftem Deep House sorgt für das nötige Loslassen nach einem langen Tag. Die Reise geht nun musikalisch in etwas kühlere, aber herrlich atmosphärische Gefilde. Ein wunderbar feinfühliges Stück, das die Stille dieser späten Zeit meisterhaft einfängt und die Gedanken fast schwerelos treiben lässt. Das ist das Rusconi-Trio mit Iceland.

Es ist 0 Uhr. Hintergründe, News, Fakten. Die Stimme von Niki Stettler begrüßt Sie zu den KI-News. In Rüti steht die traditionelle Alpabfahrt vor dem finanziellen Aus. Hohe Kosten für Bewilligungen, die Feuerwehr und die Straßenreinigung belasten die Kasse des Organisationsvereins massiv. Der Ex-Landwirt und Alpmeister Werner Heb schlägt nun Alarm. Er fordert dringend einen runden Tisch mit der Gemeinde. Vor 3 Jahren hatte er den Verein extra gegründet, um den Brauch zu retten. Jetzt soll ein Krisengespräch klären, ob und wie das beliebte Fest in Zukunft noch bezahlt werden kann. Der Chor Young Unlimited hat am Freitagabend im vollbesetzten Gemeindesaal in Mauren sein 40-jähriges Bestehen mit einem großen Jubiläumskonzert gefeiert. Unter dem Motto Stimmgewaltig seit Kassettenzeiten begeisterten die Sänger mit einem musikalischen Rückblick auf 4 Jahrzehnte. Das abwechslungsreiche Repertoire aus Popklassikern und Balladen belohnte das Publikum mit stehenden Ovationen. Als weiterer Höhepunkt des Abends wurden 3 Gründungsmitglieder sowie der langjährige Dirigent Josef Heinzle für ihre jahrzehntelange Treue zum Verein geehrt. Ein anspruchsvoller Laufwettbewerb, strahlende Sieger und ein packendes Fotofinish. Vitali Safar dominierte das Rennen und sicherte sich in 1 Stunde und 46 Minuten souverän den Sieg. Bei den Frauen triumphierte die Schweizerin Nadja Kessler. Für das Highlight aus Liechtensteiner Sicht sorgte Nicole Klingler mit einem hervorragenden 2. Gesamtrang. Hochspannung bot zudem das Duell der heimischen Männer. Marcel Ender überquerte die Ziellinie exakt 1 Sekunde vor Harald Beck und kürte sich damit zum besten Liechtensteiner. Der Liechtensteiner Fußballverband bündelt die Kräfte im Frauenfußball. Nationaltrainerin Adrienne Krüsel bleibt dem Verband bis zum Ende der Saison 2027 erhalten und übernimmt zusätzlich das Amt der Sportdirektorin. Damit liegt die sportliche Verantwortung für den gesamten Frauenbereich künftig in einer Hand. Der Verband reagiert mit dieser Personalie auf das starke Wachstum der vergangenen Jahre. Ziel der neuen Struktur ist es, das Nationalteam und die lokale Nachwuchsförderung noch gezielter und eigenständig die sportliche Verantwortung für den gesamten Frauenbereich künftig in einer Hand. Der Verband reagiert mit dieser Personalie auf das starke Wachstum der vergangenen Jahre. Ziel der neuen Struktur ist es, das Nationalteam und die lokale Nachwuchsförderung noch gezielter und eigenständiger weiterzuentwickeln. So viel zu den Nachrichten. Kenny Vogt.

0: frischen Böen im Westen, in der Nacht gebietsweise Regen, lokal Nebel, Tiefstwerte 3 bis 8 Grad, im Schwarzwald und Allgäu um 1 Grad, Montag neblig trüb mit Nieselregen 5 bis 13 Grad, Dienstag öfter Regen 6 bis 15 Grad. Packt ein bisschen.
1: Die Lichter im Rheintal dimmen sich langsam. Der Trubel des Tages weicht einer spürbaren, angenehmen Stille. Es ist genau diese Phase nach 22 Uhr, in der der Alltag in den Hintergrund rückt und die Gedanken endlich zur Ruhe kommen dürfen. Hier bei Radio Vaterland steht die Sendung Durch die Nacht auf dem Programm. Und damit der entspannteste musikalische Mix für die späten Stunden. Am Mikrofon begleitet Karin Theiler mit sanftem Chill-Out, Ambient und einem Hauch von Deep House durch die Dunkelheit. Ganz gleich, ob der Blick gerade auf die Seiten eines guten Buches fällt, das Lenkrad auf der letzten Fahrt durchs Land fest im Griff ist oder die konzentrierte Atmosphäre der Nachtschicht ansteht. Die richtige musikalische Untermalung ist jetzt essentiell, um das Tempo herauszunehmen und sanft herunterzufahren. Musik hat in diesen Momenten die wunderbare Eigenschaft, Räume mit Wärme zu füllen, ohne sich aufzudrängen. Genau dieses Gefühl fängt der nächste Titel makellos ein. Es ist ein Stück, das eine geradezu schwerelose Leichtigkeit in sich trägt und den Puls des Tages endgültig glättet. Von Jim Brickman und Friends erklingt nun Angels.

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0: 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Die Stimme von Niki Stettler präsentiert die KI News. Hallo. In Rüti steht die traditionelle Alpabfahrt vor dem finanziellen Aus. Hohe Kosten für Bewilligungen, die Feuerwehr und die Straßenreinigung belasten die Kasse des Organisationsvereins massiv. Der Ex-Landwirt und Alpmeister Werner Heb schlägt nun Alarm. Er fordert dringend einen runden Tisch mit der Gemeinde. Vor 3 Jahren hatte er den Verein extra gegründet, um den Brauch zu retten. Jetzt soll ein Krisengespräch klären, ob und wie das beliebte Fest in Zukunft noch bezahlt werden kann. Enttäuschung für die Schweizer Fußballnationalmannschaft zum Auftakt der Weltmeisterschaft. Das Team kam gegen Katar nicht über ein 1:1 unentschieden hinaus. Zunächst sah alles nach einem planmäßigen Sieg aus, als Embolo die Schweiz in der 17. Minute durch einen Penalty in Führung brachte. Die Mannschaft verpasste es in der Folge jedoch, das entscheidende 2:0 zu erzielen. Die bittere Strafe folgte tief in der Nachspielzeit. In der 94. Minute köpfte Boalem Kuki den überraschenden Ausgleich für Katar. Der Chor Young Unlimited hat am Freitagabend im vollbesetzten Gemeindesaal in Mauren sein 40-jähriges Bestehen mit einem großen Jubiläumskonzert gefeiert. Unter dem Motto «Stimmgewaltig seit Kassettenzeiten» begeisterten die Sänger mit einem musikalischen Rückblick auf 4 Jahrzehnte. Das abwechslungsreiche Repertoire aus Popklassikern und Balladen belohnte das Publikum mit stehenden Ovationen. Als weiterer Höhepunkt des Abends wurden 3 Gründungsmitglieder sowie der langjährige Dirigent Josef Heinzle für ihre jahrzehntelange Treue zum Verein geehrt. Ein anspruchsvoller Laufwettbewerb, strahlende Sieger und ein packendes Fotofinish. Vitali Safar dominierte das Rennen und sicherte sich in 1:46 souverän den Sieg. Bei den Frauen triumphierte die Schweizerin Nadja Kessler. Für das Highlight aus Liechtensteiner Sicht sorgte Nicole Klingler mit einem hervorragenden 2. Gesamtrang. Hochspannung bot zudem das Duell der heimischen Männer. Marcel Ender überquerte die Ziellinie exakt 1 Sekunde vor Harald Beck und kürte sich damit zum besten Liechtensteiner. So viel zu den Nachrichten. Kenny Vogt, wie wird das Wetter?
1: Am Sonntag überwiegend wolkig bis trüb, stellenweise leichter Regen oder Nieselregen, vor allem von Nordwesten bis Südosten, Lichtblicke am ehesten im Osten, nachmittags auch im Westen, Höchstwerte 4 bis 14 Grad, Wind meist schwach aus Westen, zeitweise mäßig mit frischen Böen im Westen,

0: In der Nacht gebietsweise Regen, lokal Nebel, Tiefstwerte 3 bis 8 Grad, im Schwarzwald und Allgäu um 1 Grad, Montag neblig trüb mit Nieselregen 5 bis 13 Grad, Dienstag öfter Regen 6 bis 15 Grad. Packt ein bisschen. In der Nacht gebietsweise Regen, lokal Nebel, Tiefstwerte 3 bis 8 Grad, im Schwarzwald und Allgäu um 1 Grad, Montag neblig trüb mit Nieselregen 5 bis 13 Grad, Dienstag öfter Regen 6 bis 15 Grad. Packt ein bisschen.
1: Die Lichter im Rheintal sind längst zu leuchtenden Punkten verschmolzen.

des letzten Kapitels eines guten Buches, auf einer einsamen Fahrt über die nächtlichen Straßen oder während der konzentrierten Stille einer Nachtschicht. Es ist die Zeit für einen Soundtrack, der den Puls beruhigt und die Gedanken schwerelos fließen lässt. Es gibt Melodien, die diese späte Eleganz mühelos einfangen. Ein wahrer Meister der zeitlosen Gelassenheit war zweifellos Henry Mancini. Mit einem feinen Gespür für Stil und einer sanften Prise Nostalgie gleitet nun ein ganz besonderes Stück durch den Äther. Eine musikalische Verbeugung, die wie gemacht ist für diese ruhigen Stunden. Hier ist Something for Audrey.